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1: Ich bin Moritz Einzel. Guten Morgen. Zugriff in der Nacht. In Berngau in Ostbayern hat die Polizei einen 60-jährigen Deutschen festgenommen. Der Mann verschanzte sich seit dem Nachmittag in seinem Wohnhaus, nachdem er zwei Mitarbeiter des Landratsamtes Neumarkt erschossen hatte. Polizeisprecher Michael Zaschka.
2: Mitarbeiter, die eine Waffenkontrolle, eine routinemäßige Waffenkontrolle durchführen wollten. Es kam dann zu einem Schüssen, wo beide verletzt wurden. Das eine war ein Mann, das andere eine Frau.
1: Beide erlagen ihren Verletzungen. Die Polizei drang gegen 2.20 Uhr in das Haus ein und nahm den mutmaßlichen Täter fest. Wer schwanger ist und vor der Geburt einen Bluttest auf eine Genabweichung wie Trisomie 21 machen will, soll nach dem Willen des Bundestags vorher eine Prüfung durchlaufen. Ein entsprechender Antrag hat im Parlament eine breite Mehrheit gefunden. Ein solcher Test, bezahlt von der Krankenkasse, zeigt, wie wahrscheinlich es ist, dass ein Kind eine Behinderung haben wird. In der norwegischen Hauptstadt Oslo wird am späten Vormittag der diesjährige Friedensnobelpreisträger verkündet. Die Jury hatte diesmal die Wahl aus 208 Personen und 79 Organisationen. Im vergangenen Jahr hatte die venezolanische Oppositionsführerin Maria Corina Machado den Preis bekommen. Nach Angriffen auf den Flughafen der saudi-arabischen Hauptstadt Riyadh setzen die Fluglinien der Lufthansa Group ihre Flüge dorthin erstmal aus. Bis zum 16. Oktober würden die Verbindungen gestrichen, hieß es. Die jemenitische Houthi-Miliz hatte Angriffe auf den Airport für sich reklamiert.
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1: Es ist weiter oft bewölkt, bleibt aber meist trocken. Es ist ziemlich frisch mit 9 bis 4 Grad. Der Freitag heute startet mit Wolken und Regen, der am Nachmittag aber nachlässt bei maximal 9 bis 15 Grad.
3: Jetzt das Aktuellste aus der Antenne NRW Verkehrszentrale. Achtung, auf der A45 Hagen Richtung Gießen zwischen Willensdorf und Haiger-Burbach. Da steht ein defektes Fahrzeug. Fahrt bitte vorsichtig ran. Auf der A1 Köln Richtung Euskirchen zwischen Weilerswist West und Euskirchen zieht sich der Stau, plant mindestens 14 Minuten mehr ein. Auch auf der A30 Osnabrück Richtung Bad Oeynhausen zwischen Bad Oeynhausen Ost und dem Kreuz Bad Oeynhausen stockt es. Auf der A4 Köln Richtung Olpe zwischen Eckenhagen und Kreuz Olpe Süd läuft noch die Unfallaufnahme, ihr kommt auf dem linken Fahrstreifen vorbei. Habt ihr mehr entdeckt, dann gebt gern Bescheid per WhatsApp an die 0100 60 339 7000.
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1: Es ist weiter oft bewölkt, bleibt aber meist trocken. Es ist ziemlich frisch mit 9 bis 4 Grad. Der Freitag heute startet mit Wolken und Regen, der am Nachmittag aber nachlässt bei maximal 9 bis 15 Grad.
2: Jetzt das Aktuellste aus der Antenne NRW Verkehrszentrale. Achtung, auf der A45 Hagen Richtung Gießen zwischen Willensdorf und Haiger-Burbach. Da steht ein defektes Fahrzeug. Fahrt bitte vorsichtig ran. Auf der A1 Köln Richtung Euskirchen zwischen Weilerswist West und Euskirchen zieht sich der Stau, plant mindestens 14 Minuten mehr ein. Auch auf der A30 Osnabrück Richtung Bad Oeynhausen zwischen Bad Oeynhausen Ost und dem Kreuz Bad Oeynhausen stockt es. Auf der A4 Köln Richtung Olpe zwischen Eckenhagen und Kreuz Olpe Süd läuft noch die Unfallaufnahme, ihr kommt auf dem linken Fahrstreifen vorbei. Habt ihr mehr entdeckt, dann gebt gern Bescheid per WhatsApp an die 0100 60 339 7000.
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1: Waage. Ihren Sinn für Abenteuer können Sie heute nutzen, um neue Erfahrungen zu sammeln und Ihr Leben zu bereichern.
2: Skorpion.
1: Wagen Sie es ruhig, aus Ihrer Komfortzone auszubrechen, um neue Erfahrungen zu sammeln. Sie werden überrascht sein, was Sie alles erreichen können, wenn Sie sich nur trauen.
2: Schütze.
1: Heute sollten Sie sich Zeit für Ihre Liebsten nehmen. Nichts tut so gut wie gemeinsame Erlebnisse.
2: Steinbock.
1: Mit Großzügigkeit und Empathie können Sie heute anderen Menschen helfen und Gutes tun. Geben Sie etwas zurück.
2: Wassermann.
1: Eine positive Veränderung in Ihrem persönlichen oder beruflichen Leben steht bevor. Begrüßen Sie Neues mit offenen Armen und ergreifen Sie die damit verbundenen Chancen.
2: Fische.
1: Sie haben genug für andere getan. Es ist jetzt an der Zeit, sich um Ihre eigene Gesundheit und um Ihr Wohlbefinden zu kümmern.
2: Widder.
1: Eine schwierige Entscheidung steht bevor, aber die Sterne deuten darauf hin, dass Sie eine kluge Wahl treffen werden. Hören Sie auf Ihren Bauch.
2: Stier.
1: Achten Sie auf die Bedürfnisse anderer und zeigen Sie mehr Mitgefühl, um wichtige Beziehungen aufzubauen und zu stärken.
2: Zwillinge.
1: Sie sind stärker, als Sie denken. Glauben Sie an sich und überwinden Sie Hindernisse mit Mut und Entschlossenheit.
2: Krebs.
1: Lassen Sie Ihre Seele baumeln. Zum Abend hin könnte es nämlich unliebsame Diskussionen geben.
2: Löwe.
1: Ihre Kreativität können Sie heute besonders gut nutzen, um innovative Lösungen für anstehende Aufgaben zu finden.
2: Jungfrau.
1: Heute ist ein guter Tag, um sich Zeit für sich selbst zu nehmen und zu reflektieren, was Sie erreicht haben. Das ist nämlich mehr, als Sie glauben.
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1: Ich bin Julia Wasilkow. Guten Morgen. Mitten in der Nacht hat die Polizei in der Oberpfalz zugeschlagen. Nach tödlichen Schüssen in Berngau ist der mutmaßliche Täter festgenommen worden. Er hatte zwei Mitarbeitende des Landratsamts Neumarkt erschossen. Moritz Einzel.
2: Der Mann und die Frau wollten am Nachmittag eine routinemäßige Waffenkontrolle durchführen. Da eröffnete der 60-Jährige das Feuer. Anschließend verschanzte er sich in seinem Wohnhaus. Gegen 2.20 Uhr in der Nacht dann der Zugriff. Polizeisprecherin Corinna Wild.
3: Das ist durch ein schlagartiges Eindringen von unseren Spezialkräften der Fall gewesen. Und so konnte man dann den mutmaßlichen Schützen überwältigen und letztendlich dann auch festnehmen.
2: Motiv und weitere Hintergründe sind noch unklar.
1: Königin Silvia von Schweden kehrt am Vormittag an ihr Gymnasium in Düsseldorf zurück. Die 82-jährige Königin nimmt an der Einweihung des Neubaus des Luisengymnasiums an einem neuen Standort teil. Die in Heidelberg geborene Silvia Sommerlath lebte ab 1957 mit ihrer Familie in Düsseldorf und legte 1963 dort das Abitur ab. Das traditionsreiche Luisengymnasium zog im Sommer aus einem in die Jahre gekommenen und beengten Altbau in der Innenstadt in einen Neubau etwas außerhalb des Zentrums. Ein 30 Jahre alter Mann hat in Velbert einen 61-Jährigen mit einem Messer angegriffen und ihn lebensgefährlich verletzt. Das Opfer sei mit einem Hubschrauber in ein Krankenhaus gebracht worden, sagte ein Polizeisprecher. Einsatzkräfte seien schnell vor Ort gewesen. Der mutmaßliche Täter habe sich widerstandslos festnehmen lassen. Die Hintergründe und das Motiv sind noch unklar. Mit dem Länderspiel gegen Australien starten die deutschen Fußballerinnen heute in die WM-Saison. Vor der WM 2027 in Brasilien will Bundestrainer Christian Wück sein Team gegen außereuropäische Gegner testen. Gegnerinnen in Karlsruhe sind heute die Australierinnen. Am Dienstag spielen die deutschen Frauen dann in Bremen gegen Japan.
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1: Es ist bedeckt und es regnet immer wieder. Die Temperaturen steigen auf 11 bis 15 Grad. Im Bergland ist es kühler. Morgen wird's dann wechselnd bis stark bewölkt und es gibt immer wieder Regen bei 13 bis 16 Grad.
4: Jetzt das Aktuellste aus der Antenne NRW Verkehrszentrale. Achtung, auf der A4 Herlen-Aachen Richtung Köln zwischen Kreuz Aachen und Eschweiler West. Da liegen Gegenstände auf dem linken Fahrstreifen. Auf der A44 Aachen Richtung Mönchengladbach zwischen Grenzübergang Lichtenbusch und Aachen-Lichtenbusch ist ein liegen gebliebenes Fahrzeug. Auch auf der A61 Mönchengladbach Richtung Koblenz zwischen Miel und Rheinbach gibt es Gefahr durch ein defektes Fahrzeug. Auf der A4 Köln Richtung Olpe zwischen Eckenhagen und Kreuz Olpe Süd läuft eine Unfallaufnahme. Der Verkehr wird links an der Stelle vorbeigeführt. Habt ihr mehr entdeckt, dann gebt gern Bescheid per WhatsApp an die 0160 339 7000.
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5: Es ist kurz nach sechs. Einen wunderschönen guten Morgen euch. Wir starten rein in den Freitag. Das erste wirkliche Herbstwochenende 2026 steht vor der Tür. Ja, wie werdet ihr das verbringen? Ja, gibt's irgendwie guten Input, den ihr habt? Habt ihr Ideen, Tipps für uns alle? Schickt das Ganze gerne schon mal rein via WhatsApp. Freue mich sehr, was da von euch heute Morgen reinkommt. Und ich starte rein mit euch in diesen Freitag. Natürlich mit den besten Hits aller Zeiten. Leonie hört ihr gleich. By Your Side und davor jetzt London Beat. I've been thinking about you.
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0: Schönen Freitagmorgen euch mit Leonie bei Antenne NRW. Das sind die besten Hits aller Zeiten für euch. Nun denn, ich würde sagen, das erste richtige Herbstwochenende steht an diesem Wochenende in NRW an. Wolken, Regen, heute bei bis zu 15 Grad, am Wochenende ähnliches Spiel, bis zu 16 Grad, hier und da auch Gewitter möglich. Und ich würde gern wissen, wie werdet ihr euer erstes richtiges Herbstwochenende verbringen? Wie werdet ihr es ja vielleicht sogar genießen? So, unter anderem Nadine hat sich reingemeldet in die Sendung.
1: Am Samstag erst zum Sport gehen. Ein okay. bisschen fleißig sein. Und am Sonntag ist nur Chillen angesagt.
0: Jawohl.
1: Schön gemütlich auf der Couch mit einem Kaffee, vielleicht einen guten Film oder ein gutes Buch. Einfach den Akku aufladen, damit es am Montag wieder losgehen kann. Gut. Ich wünsche dir auch ein wunderbares, tolles, gemütliches Herbstwochenende. Danke. Hoffentlich wirst du nicht nass. Und vielen Dank für alles.
0: Ich danke euch fürs Einschalten und freue mich weiter über eure Nachrichten in die Show. Wie werdet ihr euer erstes Herbstwochenende? Also richtiges Herbstwochenende in Nordrhein-Westfalen verbringen. Wie sehen eure Pläne aus? WhatsApp, gerne zu mir in die Show. 0160 339 7000. Ihr hört Antenne NRW mit den besten Hits aller Zeiten. Schönen Morgen euch.

0: 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Rihanna bei Antenne NRW. Wunderschönen guten Morgen euch. So, Länderspielpause ist durch. Ab heute Abend wird in den einzelnen Ligen wieder gekickt und wir schauen gleich mal, was in und für Nordrhein-Westfalen heute geht. Dritte Liga heute Abend, Preußen Münster gegen Rot-Weiß Essen, Anpfiff um 19 Uhr und auch in der ersten Bundesliga ist NRW heute am Start. Der BVB empfängt Werder Bremen, Anpfiff um 8:30.
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Na, wer von euch wird an diesem Wochenende eine Dancing Queen sein? Wer geht feiern? Wer geht tanzen? Lasst mal hören. Aber bei Antenne NRW, die besten Hits aller Zeiten für euch. Schönen Start in den Freitag. Ich bin Marc Neugebauer.

0: DKW in 60 Sekunden.
1: Ich bin Julia Wasilkow. Guten Morgen. Königin Silvia von Schweden kehrt am Vormittag an ihr Gymnasium in Düsseldorf zurück. Die 82-jährige Königin nimmt an der Einweihung des Neubaus des Luisengymnasiums an einem neuen Standort teil. Die in Heidelberg geborene Silvia Sommerlath lebte ab 1957 mit ihrer Familie in Düsseldorf und legte 1963 dort das Abitur ab. Das traditionsreiche Luisengymnasium zog im Sommer aus einem in die Jahre gekommenen und beengten Altbau in der Innenstadt in einen Neubau etwas außerhalb des Zentrums. Ein 30 Jahre alter Mann hat in Velbert einen 61-Jährigen mit einem Messer angegriffen und ihn lebensgefährlich verletzt. Das Opfer sei mit einem Hubschrauber in ein Krankenhaus gebracht worden, sagte ein Polizeisprecher. Einsatzkräfte seien schnell vor Ort gewesen. Der mutmaßliche Täter habe sich widerstandslos festnehmen lassen. Die Hintergründe und das Motiv sind noch unklar.
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1: Es ist bedeckt und es regnet immer wieder. Die Temperaturen steigen auf 11 bis 15 Grad. Im Bergland ist es kühler. Morgen wird es dann wechselnd bis stark bewölkt und es gibt immer wieder Regen bei 13 bis 16 Grad.
2: Jetzt das Aktuellste aus der Antenne NRW Verkehrszentrale. Achtung, auf der A4 Herlen-Aachen Richtung Köln zwischen Kreuz-Aachen und Eschweiler-West. Da liegen Gegenstände auf dem linken Fahrstreifen. Auf der A44 Aachen Richtung Mönchengladbach zwischen Grenzübergang Lichtenbusch und Aachen-Lichtenbusch ist ein liegengebliebenes Fahrzeug. Auch auf der A61 Mönchengladbach Richtung Koblenz zwischen Miel und Rheinbach gibt es Gefahr durch ein defektes Fahrzeug. Auf der A4 Köln Richtung Olpe zwischen Eckenhagen und Kreuz Olpe Süd läuft eine Unfallaufnahme. Der Verkehr wird links an der Stelle vorbeigeführt. Habt ihr mehr entdeckt? Dann gebt gern Bescheid per WhatsApp an die 01.

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0: Texas, Summer Sun bei Antenne NRW. Das sind die besten Hits aller Zeiten für euch. Guten Morgen, gleich noch mehr Hits, unter anderem von Harry Styles.
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0: Hier sprechen wir heute Morgen über eine ganz besondere Art Urlaub zu machen, und zwar, wenn man einfach mal seine Ruhe haben will. Also ich meine, so wirklich seine Ruhe. Schweden hat eine Kampagne gestartet, die sich an introvertierte Menschen richtet. Und die Zielgruppe ist gar nicht so klein, denn laut Umfrage bezeichnet sich fast die Hälfte der Deutschen als introvertiert. So, was ist jetzt das Besondere an dieser Kampagne? Es geht nicht darum, im Urlaub viel Action und vor allem auch nicht darum, viele Leute um sich zu haben, sondern Ruhe, Privatsphäre und bloß nicht die Gefahr, mit irgendjemandem Smalltalk machen zu müssen. The Introvert Travel Agency, so heißt das Ganze, und dahinter steckt Visit Schweden, also das schwedische Tourismusmarketing. Und dementsprechend bekommt man auch passende Urlaubsziele in Schweden empfohlen. Man beantwortet einfach 3 Fragen über sich und darüber, was man im Urlaub will oder eben was man nicht will, und soll dann das passende vorgeschlagen bekommen. Ist eine ganz witzige Idee, finde ich. Kommende Woche gibt es dazu eben ein Pop-Up-Reisebüro in Berlin. Da müsst ihr aber nicht extra hinfahren, denn man kann auch einfach das kurze Quiz auf der Homepage von Visit Schweden beantworten und bekommt auch so direkt seine Reisetipps. Wenn ihr den direkten Link wollt, einfach eine WhatsApp an mich, schicke ich euch zu.
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0: Morgen, schönen Start in den Freitag euch. Ihr hört Antenne NRW mit den besten Hits aller Zeiten. Bei den Männern ist die Länderspielpause vorbei. Die DFB-Frauen sind jetzt mittendrin. Heute Abend Länderspiel. Deutschland gegen Australien und alles, was wir vor diesem Spiel wissen müssen. Jetzt von Pia Wegner.
1: Nach einer erfolgreichen Qualifikation starten die DFB-Frauen in die Vorbereitung für die Weltmeisterschaft im kommenden Jahr. Und wie gut das Team nach der längeren Sommerpause wieder zusammengefunden hat, das wird sich gegen Australien zeigen. Zum ersten Mal mit dabei ist Lisa Baum vom FC Arsenal. Die Debütantin war im Sommer als Bundesliga-Rekordtransfer für rund 600.000 Euro von Leipzig in die Premier League gewechselt. Um 20.30 Uhr geht das Testspiel in Karlsruhe los. Am Dienstag folgt dann ein weiterer Test gegen Japan.
0: Danke dir, Pia!
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Guten Morgen mit Alvaro Soler bei Antenne NRW. Das sind die besten Hits aller Zeiten für euch. 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Ja, Limp Bizkit, Behind Blue Eyes, jetzt für euch. Ich bin Marc Neugebauer, hier bei Antenne NRW.

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1: Ich bin Julia Wasselkopf. Guten Morgen. Die Polizei hat nach den tödlichen Schüssen auf zwei Behördenbeschäftigte in Berngau in der Oberpfalz den mutmaßlichen Täter in der Nacht festgenommen. Dabei ist der 60-Jährige durch Schüsse in ein Bein leicht verletzt worden. Der Festnahme war ein stundenlanger Großeinsatz vorausgegangen. Der Mann hatte bei einer routinemäßigen Waffenkontrolle am Nachmittag zwei Mitarbeitende des Landratsamtes erschossen. Anschließend verschanzte er sich in seinem Haus. Er hat 13 Menschen auf einem Militärstützpunkt getötet und 32 weitere verletzt. Dafür wurde ein Mann in den USA zum Tode verurteilt. Bald wird die Strafe vollstreckt und die Welt kann dabei zusehen. Die Hinrichtung des Amokläufers soll live übertragen werden. Franziska Spicker.
2: Die letzte öffentliche Hinrichtung in den USA liegt fast ein Jahrhundert zurück. 1936 war das, noch vor dem Zweiten Weltkrieg. Deshalb ist die Aufruhr nun groß. 2009 hat ein damaliger Psychiater des US-Heeres auf einem Militärstützpunkt 13 Menschen getötet. Anfang Dezember soll er nun hingerichtet werden und das soll über einen Livestream gezeigt werden. Den demokratischen Senator Chris Murphy erinnert das an die Terrormiliz Islamischer Staat.
1: Die Bahn sperrt heute Abend zwei wichtige Strecken bei Duisburg. 3 Wochen lang fahren keine Züge zwischen Duisburg und Essen sowie zwischen Duisburg und Oberhausen. Grund ist eine Baustelle am Kreuz Kaiserberg. Dazu kommt der Ausbau für den Rhein-Ruhr-Express. Auch der Fernverkehr zwischen Rheinland und Ruhrgebiet ist betroffen. Fernzüge werden über Wuppertal umgeleitet. Pendler müssen auf Ersatzbusse umsteigen. Der NRW-Landtag feiert heute seinen 80. Geburtstag mit einer großen Parlamentsnacht in Düsseldorf. Von 17 bis 23 Uhr können Besucherinnen und Besucher kostenlos ins Landtagsgebäude am Rhein. Geplant sind Konzerte, Talkrunden, Ausstellungen und Live-Debatten von Schülerinnen und Schülern. Die Gäste dürfen außerdem im Plenarsaal Platz nehmen und mit den Fraktionen ins Gespräch kommen.
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1: Es ist bedeckt und es regnet immer wieder. Die Temperaturen steigen auf 11 bis 15 Grad. Im Bergland ist es kühler. Morgen wird es dann wechselnd bis stark bewölkt und es gibt immer wieder Regen bei 13 bis 16 Grad.
3: Jetzt das Aktuellste aus der Antenne NRW Verkehrszentrale. Auf der A4 Köln Richtung Olpe zwischen Eckenhagen und Kreuz Olpe Süd läuft eine Unfallaufnahme. Ihr werdet dort auf dem linken Fahrstreifen an der Stelle vorbeigeführt. Auf der A448 Südumfahrung Bochum-Bochum West Richtung Dortmund-Witten zwischen Anschlussstelle Bochum-Stahlhausen und Anschlussstelle Bochum Süd steht ihr im Stau. Plant etwa 22 Minuten mehr ein. Auf der A4 Kölner Ring Köln Richtung Herlen-Aachen zwischen Kreuz Köln-Gremberg und Kreuz Köln-Süd gibt es stockenden Verkehr. Da dauert es mindestens 5 Minuten länger. Auf der A1 Dortmund Richtung Köln zwischen Anschlussstelle Gevelsberg und Kreuz Wuppertal Nord nur stockender Verkehr. Habt ihr mehr entdeckt? Dann gebt gern Bescheid per WhatsApp an die 0160 339 7000.
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4: Guten Morgen, schön, dass ihr dabei seid. Rein geht's in den Freitag. Es ist Herbst in NRW und wer jetzt schon feststeckt im Herbstblues mit ganz mieser Stimmung, den holen wir da gleich wieder raus. Ja, wie wir das machen, das hört ihr in 5 Minuten hier bei mir in der Sendung.
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0: Schön, dass ihr dabei seid. Antenne NRW ist hier mit den besten Hits aller Zeiten. Wunderschönen guten Morgen. No Mercy hört ihr gleich bei uns. So, wer von euch steckt auch fest? Ist gerade mittendrin im Herbstblues. Vielleicht geht's euch wie mir. Ich kann mich nur schwer vom Sommer 2026 trennen. Aber es ist jetzt so, an diesem Wochenende würde ich jetzt mal so behaupten, steht das erste richtige Herbstwochenende an. Und falls ihr auch tief drin seid im Herbstblues, so die Stimmung ein bisschen gedrückt ist, dann schauen wir jetzt mal, wie wir da wieder rauskommen, was wir tun können. Pia Wegner hat sich da mal ein paar Sachen für euch überlegt.
1: Licht und Sonne tanken.
2: Und wenn es nur eine halbe Stunde in der Mittagspause ist. Selbst bei Wolken bekommen wir draußen deutlich mehr Licht ab als in der Wohnung.
1: Bewegen, bewegen, bewegen.
2: Spaziergang, Joggen oder Radfahren. Bewegung steigert den Serotoninspiegel und damit steigt automatisch die Stimmung.
1: Freunde treffen.
2: Gemeinsam kochen, ins Kino gehen oder auf einen Kaffee treffen. Gute Gesellschaft tut einfach richtig gut.
1: Einen guten Rhythmus finden.
2: Möglichst zur gleichen Zeit aufstehen und ins Bett gehen. Zu langes Ausschlafen am Wochenende kann die innere Uhr nämlich zusätzlich durcheinander bringen.
1: Ruhig mal aufdrehen.
2: Gute Laune Musik aktiviert das Belohnungssystem im Gehirn und regt die Ausschüttung von Glückshormonen an. Mitsingen und Tanzen ausdrücklich erlaubt.
1: Sich auch mal was gönnen.
2: Ein Besuch im Lieblingsrestaurant, ein heißes Bad oder auch ein gemütlicher Abend. Am besten regelmäßig kleine Dinge planen, auf die wir uns freuen können.
0: Dankeschön, Pia. Und ihr wisst jetzt, was zu tun ist, wenn ihr feststeckt im Herbstblues. Ihr schafft das, ich glaube an euch. Euch allen ein großartiges Wochenende. Die besten Hits aller Zeiten für euch jetzt. Schönen Start in den Freitag.

0: 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Lenny Kravitz für euch. Die besten Hits aller Zeiten. Kommt gut rein in diesen Freitagmorgen. Ich habe mich sehr auf diesen Moment gefreut, muss ich sagen. Jetzt kommt für mich, ja, wahrscheinlich die lustigste Meldung in dieser Woche. Ich weiß nicht, was noch passieren könnte. Passiert irgendwann zwischen Montagabend und Dienstagmorgen. Da wurden nämlich in einem alten Wohnheim im hessischen Wabern Fenster aufgebrochen. Einbrecher waren am Werk und diese Einbrecher haben natürlich wie wild nach Wertgegenständen und Geld gesucht. Und sie haben auch eine Geldkassette gefunden. Da haben sie sich wahrscheinlich noch gefreut. Jetzt kam aber raus, ich find's so schön. In dieser Geldkassette, da waren nur noch 50 Cent drin. Ja, diese Geldkassette wurde irgendwie wohl kurz vorher erst von den Mitarbeitern geleert. 50 Cent! Wow, muss man schon sagen, sehr aufwendige Methode, um irgendwie an Kleingeld bzw. um an eine Münze für den Einkaufswagen zu kommen. Aber hey, immerhin dafür reicht's jetzt.
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Snow Patrol, Shut Your Eyes, bei Antenne NRW, die besten Hits aller Zeiten für euch. 7.26 Uhr ist es. Ihr habt heute die Möglichkeit, kostenlos in den Düsseldorfer Landtag zu kommen. Warum das wann genau möglich ist, das hört ihr gleich in NRW in 60 Sekunden gegen 19:30. Davor noch REM für euch. Losing My Religion, schön, dass ihr dabei seid.

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1: Ich bin Julia Wasilkow. Guten Morgen. Die Bahn sperrt heute Abend zwei wichtige Strecken bei Duisburg. 3 Wochen lang fahren keine Züge zwischen Duisburg und Essen sowie zwischen Duisburg und Oberhausen. Grund ist eine Baustelle am Kreuz Kaiserberg. Dazu kommt der Ausbau für den Rhein-Ruhr-Express. Auch der Fernverkehr zwischen Rheinland und Ruhrgebiet ist betroffen. Fernzüge werden über Wuppertal umgeleitet. Pendler müssen auf Ersatzbusse umsteigen. Der NRW-Landtag feiert heute seinen 80. Geburtstag mit einer großen Parlamentsnacht in Düsseldorf. Von 17 bis 23 Uhr können Besucherinnen und Besucher kostenlos ins Landtagsgebäude am Rhein. Geplant sind Konzerte, Talkrunden, Ausstellungen und Live-Debatten von Schülerinnen und Schülern. Die Gäste dürfen außerdem im Plenarsaal Platz nehmen und mit den Fraktionen ins Gespräch kommen.
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1: Es ist bedeckt und es regnet immer wieder. Die Temperaturen steigen auf 11 bis 15 Grad. Im Bergland ist es kühler. Morgen wird's dann wechselnd bis stark bewölkt und es gibt immer wieder Regen bei 13 bis 16 Grad.
2: Jetzt das Aktuellste aus der Antenne NRW Verkehrszentrale. Auf der A4 Köln Richtung Olpe zwischen Eckenhagen und Kreuz Olpe Süd läuft eine Unfallaufnahme. Ihr werdet dort auf dem linken Fahrstreifen an der Stelle vorbeigeführt. Auf der A448 Südumfahrung Bochum-Bochum West Richtung Dortmund-Witten zwischen Anschlussstelle Bochum-Stallhausen und Anschlussstelle Bochum Süd steht ihr im Stau. Plant etwa 22 Minuten mehr ein. Auf der A4 Kölner Ring Köln Richtung Herlen-Aachen zwischen Kreuz Köln-Gremberg und Kreuz Köln-Süd gibt es stockenden Verkehr. Da dauert es mindestens 5 Minuten länger. Auf der A1 Dortmund Richtung Köln zwischen Anschlussstelle Gevelsberg und Kreuz Wuppertal-Nord nur stockender Verkehr. Habt ihr mehr entdeckt? Dann gebt gern Bescheid per WhatsApp an die 0160 339 7000.
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3: Guten Morgen. Lasst uns gleich mal alle

0: Danke fürs Einschalten. Antenne NRW hier mit den besten Hits aller Zeiten gleich. The Pointer Sisters. I'm so excited.
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0: Nun denn, schauen wir doch mal, was an diesem Wochenende so los ist. Wir starten mit einem Kirmes-Update. In Wuppertal steigt seit gestern der Barmer Lichtzauber, heißt Kirmes und eben eine wundervoll beleuchtete Innenstadt. Dann Kirmes seit gestern in Herford. Heute geht's dann los in Anröchte, Dülmen, Herbstkirmes, außerdem in Essen-Steele, Geilenkirchen und auch Gronau. Falls ihr da irgendwo vorbeischaut, ganz viel Spaß. Noch bis Sonntag läuft das Essen Light Festival, heißt tolle Lightshows in der Innenstadt an 13 Stationen. Ebenfalls noch bis Sonntag die Landesgartenschau in Neuss. Dann war's das, ja, Sonntag das große Finale. Übrigens mit freiem Eintritt für alle. Abends wird's dann da auch noch eine Drohnenshow geben. In Dortmund startet heute das Street Food and Music Festival auf dem Friedensplatz. In Köln ist Weinmarkt angesagt am Neumarkt. Startet heute, geht dann bis 18. Oktober. Und dann möchte ich heute Morgen nochmal ganz kurz in meine Heimatstadt Ibbenbüren schauen. Denn an diesem Wochenende heißt morgen und übermorgen in Ibbenbüren das großartige Kartoffelfest in der Innenstadt. Die tolle Knolle. Also wer da vorbeischaut, esst mal ein paar Kartoffelpuffer für mich mit. Und bitte schön mit Apfelmus, ja? Und wie ist es eigentlich? Hört irgendjemand aus Ibbenbüren zu? Grüße in meine Heimatstadt. Meldet euch mal rein. WhatsApp an die 0160 339 7000. Freue mich von euch zu hören. Und euch allen, ganz egal was ihr macht, ein großartiges Wochenende.
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0: Die Sugar Babes bei Antenne NRW, die besten Hits aller Zeiten für euch. Guten Morgen, The Bangles hört ihr gleich mit Manic Monday. 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

The Bangles bei Antenne NRW. Die besten Hits aller Zeiten für euch. 7.54 Uhr, schönen guten Morgen. Wir schauen an diesem Morgen gemeinsam auf die Straßen in NRW. Relativ ruhig, finde ich. Meldung haben wir unter anderem aber von der A46 Wuppertal Richtung Düsseldorf. Zwischen Wuppertal, Farrisbeck und Hahn-Ost seid ihr circa 10 Minuten länger unterwegs. Hier momentan 4 Kilometer Stau. Was noch los ist, hört ihr gleich kurz nach 8 direkt aus der Antenne NRW Verkehrszentrale. Und wenn ihr noch irgendwelche Meldungen habt von den Straßen in NRW, gerne reinschicken via WhatsApp 0160 339 7000. Gute Fahrt euch, jetzt mit Michael Patrick Kelly.

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1: Ich bin Julia Wasilkow. Guten Morgen. Mitten in der Nacht hat die Polizei in der Oberpfalz zugeschlagen. Nach tödlichen Schüssen in Berngau ist der mutmaßliche Täter festgenommen worden. Er hatte zwei Mitarbeitende des Landratsamts Neumarkt erschossen. Moritz Einzel.
2: Der Mann und die Frau wollten am Nachmittag eine routinemäßige Waffenkontrolle durchführen. Da eröffnete der 60-Jährige das Feuer. Anschließend verschanzte er sich in seinem Wohnhaus. Gegen 2.20 Uhr in der Nacht dann der Zugriff. Polizeisprecherin Corinna Wild.
3: Das ist durch ein schlagartiges Eindringen von unseren Spezialkräften der Fall gewesen. Und so konnte man dann den mutmaßlichen Schützen überwältigen und letztendlich dann auch festnehmen.
2: Motiv und weitere Hintergründe sind noch unklar.
1: Ein 30 Jahre alter Mann hat in Velbert einen 61-Jährigen mit einem Messer angegriffen und ihn lebensgefährlich verletzt. Das Opfer sei mit einem Hubschrauber in ein Krankenhaus gebracht worden, sagte ein Polizeisprecher. Einsatzkräfte seien schnell vor Ort gewesen. Der mutmaßliche Täter habe sich widerstandslos festnehmen lassen. Die Hintergründe und das Motiv sind noch unklar. Ein betrunkener Lokführer hat zwischen Hamm und Aalen für eine Streckensperrung gesorgt. Der Mann soll seinen Güterzug auf freier Strecke angehalten haben. Ein entgegenkommender Lokführer entdeckte ihn offenbar schlafend im Führerstand. Die Bundespolizei stoppte die Weiterfahrt und ließ bei dem Mann eine Blutprobe nehmen. Wie viel Alkohol er getrunken hatte, ist noch unklar. Mit einem Länderspiel gegen Australien starten die deutschen Fußballerinnen heute in die WM-Saison. Vor der WM 2027 in Brasilien will Bundestrainer Christian Wück sein Team gegen außereuropäische Gegner testen. Gegnerinnen in Karlsruhe sind die Australierinnen. Am Dienstag spielen die deutschen Frauen dann in Bremen gegen Japan.
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1: Es ist bedeckt und es regnet immer wieder. Die Temperaturen steigen auf 11 bis 15 Grad. Im Bergland ist es kühler. Morgen wird es dann wechselnd bis stark bewölkt und es gibt immer wieder Regen bei 13 bis 16 Grad.
4: Jetzt das Aktuellste aus der Antenne NRW Verkehrszentrale. Achtung, auf der A40 Essen Richtung Dortmund zwischen Essen-Frillendorf und Gelsenkirchen Süd. Da ist nach einem Unfall ein Fahrstreifen blockiert, die Stelle ist noch nicht gesichert. Auf der A40 Dortmund Richtung Duisburg zwischen Dreieck Bochum West und Dreieck Essen Ost steht ihr im Stau. Ihr braucht mindestens 17 Minuten länger. Auch auf der A40 Duisburg Richtung Essen zwischen Mülheim-Heißen und Essen-Holsterhausen wird's zäh, plant etwa 12 Minuten mehr ein. Und auf der A4 Kölner Ring, Köln Richtung Herlen-Aachen zwischen Dreieck Köln-Heumer und Kreuz Köln-Süd braucht ihr ungefähr 11 Minuten länger. Habt ihr mehr entdeckt, dann gebt gern Bescheid per WhatsApp an die 0160 339 7000.
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5: Es ist kurz nach acht. Einen wunderschönen guten Morgen euch. Wir starten rein in den Freitag. Ja, das erste wirkliche Herbstwochenende, würde ich sagen, steht vor der Tür. Ja, wie werdet ihr das verbringen? Gibt's guten Input? Habt ihr Ideen, Tipps für uns alle? Schickt gerne mal rein via WhatsApp. Sprechen wir auch gleich in 5 Minuten mal drüber. Und natürlich begleite ich euch rein in diesen Freitagmorgen mit den besten Hits aller Zeiten. Kamrad, So Good, hört ihr gleich davor jetzt. Savage Garden, To the Moon and Back.
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0: Kamrad, so good, bei Antenne NRW, die besten Hits aller Zeiten für euch. Guten Morgen und gleich Asia, Heat of the Moment. Nun denn, ich würde sagen, das erste richtige Herbstwochenende steht an diesem Wochenende in NRW an. Wolken, Regen, heute bei bis zu 15 Grad, am Wochenende ähnliches Spiel, bis zu 16 Grad, hier und da auch Gewitter möglich. Und ich würde gern wissen, wie werdet ihr euer erstes richtiges Herbstwochenende verbringen? Wie werdet ihr es ja vielleicht sogar genießen? So, unter anderem Nadine hat sich reingemeldet in die Sendung.
1: Am Samstag erst zum Sport gehen. Ein okay. Bisschen fleißig sein. Und am Sonntag ist nur Chillen angesagt.
0: Jawohl.
1: Schön gemütlich auf der Couch mit einem Kaffee, vielleicht einen guten Film oder ein gutes Buch. Einfach den Akku aufladen, damit es am Montag wieder losgehen kann. Gut. Ich wünsche dir auch ein wunderbares, tolles, gemütliches Herbstwochenende. Danke. Hoffentlich wirst du nicht nass und vielen Dank für alles.
0: Ich danke euch fürs Einschalten und freue mich weiter über eure Nachrichten in die Show. Wie werdet ihr euer erstes Herbstwochenende? Also richtiges Herbstwochenende in Nordrhein-Westfalen verbringen. Wie sehen eure Pläne aus? WhatsApp, gerne zu mir in die Show. 0160 339 7000. Ihr hört Antenne NRW mit den besten Hits aller Zeiten. Schönen Morgen euch.

0: Rob Thomas bei Antenne NRW. Die besten Hits aller Zeiten für euch. Kommt gut rein in diesen Freitag. So, Länderspielpause ist durch. Ab heute Abend wird in den einzelnen Ligen wieder gekickt und wir schauen gleich mal, was in und für Nordrhein-Westfalen heute geht. Dritte Liga heute Abend, Preußen Münster gegen Rot-Weiß Essen, Anpfiff um 19 Uhr. Und auch in der ersten Bundesliga ist NRW heute am Start. Der BVB empfängt Werder Bremen, Anpfiff um 20:30.
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Donna Summer bei Antenne NRW. So klingen sie, die besten Hits aller Zeiten für euch am Freitagmorgen. Es ist 8.24 Uhr. Zwischen Hamm und Aalen musste die Bundespolizei die Weiterfahrt eines Güterzugs verhindern. Warum genau, was da vorgefallen ist, das hört ihr gleich 8:30 bei uns in NRW in 60 Sekunden, damit ihr top informiert in diesen Freitag reinstartet. Davor unter anderem noch Purple Disco Machine für euch. 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
1: Ich bin Julia Wassilkow. Guten Morgen. Ein 30 Jahre alter Mann hat in Velbert einen 61-Jährigen mit einem Messer angegriffen und ihn lebensgefährlich verletzt. Das Opfer sei mit einem Hubschrauber in ein Krankenhaus gebracht worden, sagte ein Polizeisprecher. Einsatzkräfte seien schnell vor Ort gewesen. Der mutmaßliche Täter habe sich widerstandslos festnehmen lassen. Die Hintergründe und das Motiv sind noch unklar. Ein betrunkener Lokführer hat zwischen Hamm und Aalen für eine Streckensperrung gesorgt. Der Mann soll seinen Güterzug auf freier Strecke angehalten haben. Ein entgegenkommender Lokführer entdeckte ihn offenbar schlafend im Führerstand. Die Bundespolizei stoppte die Weiterfahrt und ließ bei dem Mann eine Blutprobe nehmen. Wie viel Alkohol er getrunken hatte, ist noch unklar.
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1: Es ist bedeckt und es regnet immer wieder. Die Temperaturen steigen auf 11 bis 15 Grad. Im Bergland ist es kühler. Morgen wird es dann wechselnd bis stark bewölkt und es gibt immer wieder Regen bei 13 bis 16 Grad.
2: Jetzt das Aktuellste aus der Antenne NRW Verkehrszentrale. Achtung auf

0: Minuten länger. Habt ihr mehr entdeckt, dann gebt gern Bescheid per WhatsApp an die 0160 339 7000. 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
2: Guten Morgen! So, Freitag um diese Uhrzeit ist es irgendwie immer doppelt schön, weil wir haben ja schon die gute Nachricht, dass es Freitag ist und das Wochenende vor der Tür steht. Und dann gibt's gleich noch die Good News. Eure tägliche Dosis gute Nachrichten. Und da sprechen wir heute Morgen über eine ganz besondere Art, Urlaub zu machen. Und zwar so, dass man wirklich mal seine Ruhe hat. So, was es da geht, das hört ihr gleich in 5 Minuten in den Good News.

0: Auch mehr 80er und 90er hier bei Antenne NRW. Phil Collins, Dance into the Light. Schönen guten Morgen euch.
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0: Hier sprechen wir heute Morgen über eine ganz besondere Art Urlaub zu machen, und zwar, wenn man einfach mal seine Ruhe haben will. Also ich meine, so wirklich seine Ruhe. Schweden hat eine Kampagne gestartet, die sich an introvertierte Menschen richtet. Und die Zielgruppe ist gar nicht so klein, denn laut Umfrage bezeichnet sich fast die Hälfte der Deutschen als introvertiert. So, was ist jetzt das Besondere an dieser Kampagne? Es geht nicht darum, im Urlaub viel Action und vor allem auch nicht darum, viele Leute um sich zu haben, sondern Ruhe, Privatsphäre und bloß nicht die Gefahr, mit irgendjemandem Smalltalk machen zu müssen. The Introvert Travel Agency, so heißt das Ganze, und dahinter steckt Visit Schweden, also das schwedische Tourismusmarketing. Und dementsprechend bekommt man auch passende Urlaubsziele in Schweden empfohlen. Man beantwortet einfach 3 Fragen über sich und darüber, was man im Urlaub will oder eben was man nicht will, und soll dann das passende vorgeschlagen bekommen. Ist eine ganz witzige Idee, finde ich. Kommende Woche gibt es dazu eben ein Pop-Up-Reisebüro in Berlin. Da müsst ihr aber nicht extra hinfahren, denn man kann auch einfach das kurze Quiz auf der Homepage von Visit Schweden beantworten und bekommt auch so direkt seine Reisetipps. Wenn ihr den direkten Link wollt, einfach eine WhatsApp an mich, schicke ich euch zu.
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0: Herbert Grönemeyer bei Antenne NRW. Die besten Hits aller Zeiten für euch. Guten Morgen. Gleich hört ihr unter anderem Echo Smith, Cool Kids. Bei den Männern ist die Länderspielpause vorbei. Die DFB-Frauen sind jetzt mittendrin. Heute Abend Länderspiel. Deutschland gegen Australien und alles, was wir vor diesem Spiel wissen müssen, jetzt von Pia Wegner.
1: Nach einer erfolgreichen Qualifikation starten die DFB-Frauen in die Vorbereitung für die Weltmeisterschaft im kommenden Jahr. Und wie gut das Team nach der längeren Sommerpause wieder zusammengefunden hat, das wird sich gegen Australien zeigen. Zum ersten Mal mit dabei ist Lisa Baum vom FC Arsenal. Die Debütantin war im Sommer als Bundesliga-Rekordtransfer für rund 600.000 Euro von Leipzig in die Premier League gewechselt. Um 20.30 Uhr geht das Testspiel in Karlsruhe los. Am Dienstag folgt dann ein weiterer Test gegen Japan.
0: Danke dir, Pia!
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Guten Morgen mit Antenne NRW und den besten Hits aller Zeiten. 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One Republic hört ihr jetzt. Ich bin Marc Neugebauer. Schönen Start euch in diesen Freitag.

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1: Ich bin Julia Wasilkow. Guten Morgen. Für viele ist er mittlerweile unbezahlbar geworden. Der Führerschein. Das will die Bundesregierung ändern. Mit einer Reform soll der Führerschein günstiger werden. Diana Kramer.
2: Im bundesweiten Schnitt kostet der Führerschein aktuell rund 3.400 Euro, teilweise aber auch deutlich mehr. Hier soll die Reform gegensteuern. Mit mehr digitalem Unterricht und weniger Sonderfahrten über Land und nachts zum Beispiel und weniger Papierkram. Stand jetzt sollen die neuen Regeln im neuen Jahr in Kraft treten. Bundestag und Bundesrat müssen noch zustimmen.
1: In Berngau in der Oberpfalz hat ein Mann zwei Mitarbeiter des Landratsamts bei einer Waffenkontrolle erschossen. In der Nacht konnte die Polizei den mutmaßlichen Täter überwältigen und festnehmen. Er soll gestern Nachmittag bei einer routinemäßigen Überprüfung das Feuer eröffnet haben. Anschließend verschanzte er sich in einem Wohnhaus. Warum er die beiden Behördenvertreter getötet hat, ist unklar. Die Bahn sperrt ab heute Abend bei Duisburg zwei wichtige Strecken. Drei Wochen lang fahren dann zwischen Duisburg und Essen sowie zwischen Duisburg und Oberhausen keine Züge. Betroffen sind sowohl der Regional- als auch der Fernverkehr. Hintergrund ist der Umbau des Autobahnkreuzers Kaiserberg. Für Reisende bedeutet das Ausfälle, Umleitungen und Schienenersatzverkehr. Ein Krankenwagen fährt zufällig an einem brennenden Haus vorbei. Sofort halten die Rettungskräfte an und helfen. So ist es gestern in Wuppertal passiert. Die Besatzung des Krankenwagens hat sofort mit der Evakuierung des Mehrfamilienhauses begonnen. Dadurch konnten alle Bewohnerinnen und Bewohner das Gebäude sicher verlassen, noch bevor die Feuerwehr da war.
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1: Ganz schön ungemütlich ist das heute. Viele Wolken sind am Himmel, es regnet oft. Das Ganze bei 9 bis 15 Grad. Am Wochenende schaut's leider nicht besser aus. Wolkenschauer, vereinzelt auch Gewitter und mehr als 16 Grad gibt es nicht. Aber immerhin perfektes Wetter, um sich daheim einzukuscheln.
3: Jetzt das Aktuellste aus der Antenne NRW Verkehrszentrale. Auf der A4 Herlen-Aachen Richtung Köln braucht ihr zwischen Kreuz Köln-West und Anschlussstelle Köln-Eiffeltor mindestens 15 Minuten länger. Auf der A3 Arnheim Richtung Köln geht zwischen Kreuz Oberhausen und Kreuz Kaiserberg kaum was. Plant dort mindestens 8 Minuten mehr ein. Auch auf der A40 Dortmund Richtung Duisburg stockt es zwischen Bochum-Wattenscheid West und dem Dreieck Essen-Ost. Das dauert mindestens 8 Minuten länger. Und auf der A45 Hagen Richtung Dortmund zähfließender Verkehr zwischen Kreuz Hagen und Westhofener Kreuz. Hier braucht ihr rund 7 Minuten mehr. Habt ihr mehr entdeckt, dann gebt gern Bescheid per WhatsApp an die 0160 339 7000.
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4: Guten Morgen, schön, dass ihr dabei seid. Rein geht's in den Freitag. Es ist Herbst in NRW und wer jetzt schon feststeckt im Herbstblues mit ganz mieser Stimmung, den holen wir da gleich wieder raus. Ja, wie wir das machen, das hört ihr in 5 Minuten hier bei mir in der Sendung.
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0: Zoe Wees bei Antenne NRW, die besten Hits aller Zeiten für euch. Guten Morgen, Gianna Nannini hört ihr gleich bei uns. So, wer von euch steckt auch fest, ist gerade mittendrin im Herbstblues, vielleicht geht's euch wie mir. Ich kann mich nur schwer vom Sommer 2026 trennen, aber es ist jetzt so, an diesem Wochenende würde ich jetzt mal so behaupten, steht das erste richtige Herbstwochenende an. Und falls ihr auch tief drin seid im Herbstblues, so die Stimmung ein bisschen gedrückt ist, dann schauen wir jetzt mal, wie wir da wieder rauskommen, was wir tun können. Pia Wegner hat sich da mal ein paar Sachen für euch überlegt.
1: Licht und Sonne tanken.
2: Und wenn es nur eine halbe Stunde in der Mittagspause ist. Selbst bei Wolken bekommen wir draußen deutlich mehr Licht ab als in der Wohnung.
1: Bewegen, bewegen, bewegen.
2: Spaziergang, Joggen oder Radfahren. Bewegung steigert den Serotoninspiegel und damit steigt automatisch die Stimmung.
1: Freunde treffen.
2: Gemeinsam kochen, ins Kino gehen oder auf einen Kaffee treffen. Gute Gesellschaft tut einfach richtig gut.
1: Einen guten Rhythmus finden.
2: Möglichst zur gleichen Zeit aufstehen und ins Bett gehen. Zu langes Ausschlafen am Wochenende kann die innere Uhr nämlich zusätzlich durcheinander bringen.
1: Ruhig mal aufdrehen.
2: Gute Laune Musik aktiviert das Belohnungssystem im Gehirn und regt die Ausschüttung von Glückshormonen an. Mit Singen und Tanzen ausdrücklich erlaubt.
1: Sich auch mal was gönnen.
2: Ein Besuch im Lieblingsrestaurant, ein heißes Bad oder auch ein gemütlicher Abend. Am besten regelmäßig kleine Dinge planen, auf die wir uns freuen können.
0: Dankeschön, Pia. Und ihr wisst jetzt, was zu tun ist, wenn ihr feststeckt im Herbstblues. Ihr schafft das, ich glaube an euch. Euch allen ein großartiges Wochenende. Die besten Hits aller Zeiten für euch jetzt. Schönen Start in den Freitag.

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1: Ed Sheeran ist das. Bei Antenne NRW die besten Hits aller Zeiten für euch und gleich hört ihr unter anderem 30 Seconds to Mars bei uns. Ich habe mich sehr auf diesen Moment gefreut, muss ich sagen. Jetzt kommt für mich, ja, wahrscheinlich die lustigste Meldung in dieser Woche. Ich weiß nicht, was noch passieren könnte. Passiert irgendwann zwischen Montagabend und Dienstagmorgen. Da wurden nämlich in einem alten Wohnheim im hessischen Wabern Fenster aufgebrochen. Einbrecher waren am Werk und diese Einbrecher haben natürlich wie wild nach Wertgegenständen und Geld gesucht. Und sie haben auch eine Geldkassette gefunden. Da haben sie sich wahrscheinlich noch gefreut. Jetzt kam aber raus, ein bisschen schön. In dieser Geldkassette, da waren nur noch 50 Cent drin. Ja, diese Geldkassette wurde irgendwie wohl kurz vorher erst von den Mitarbeitern geleert. 50 Cent! Wow, muss man schon sagen. Sehr aufwendige Methode, um irgendwie an Kleingeld bzw. um an eine Münze für den Einkaufswagen zu kommen. Aber hey, immerhin dafür reicht's jetzt.
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30 Seconds to Mars bei Antenne NRW. Wunderschönen guten Morgen. Die Bahn sperrt ab heute Abend bei Duisburg zwei wichtige Strecken. Alles, was ihr dazu wissen müsst, hört ihr jetzt gleich gegen 9:30 bei uns in NRW in 60 Sekunden. Bleibt mal dabei.

0: DKW in 60 Sekunden.
1: Ich bin Julia Wasilkow. Guten Morgen. Die Bahn sperrt ab heute Abend bei Duisburg zwei wichtige Strecken. Drei Wochen lang fahren dann zwischen Duisburg und Essen sowie zwischen Duisburg und Oberhausen keine Züge. Betroffen sind sowohl der Regional- als auch der Fernverkehr. Hintergrund ist der Umbau des Autobahnkreuzers Kaiserberg. Für Reisende bedeutet das Ausfälle, Umleitungen und Schienenersatzverkehr. Ein Krankenwagen fährt zufällig an einem brennenden Haus vorbei. Sofort halten die Rettungskräfte an und helfen. So ist es gestern in Wuppertal passiert. Die Besatzung des Krankenwagens hat sofort mit der Evakuierung des Mehrfamilienhauses begonnen. Dadurch konnten alle Bewohnerinnen und Bewohner das Gebäude sicher verlassen, noch bevor die Feuerwehr da war.
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1: Ganz schön ungemütlich ist das heute. Viele Wolken sind am Himmel, es regnet oft. Das Ganze bei 9 bis 15 Grad. Am Wochenende schaut's leider nicht besser aus. Wolken, Schauer, vereinzelt auch Gewitter und mehr als 16 Grad gibt es nicht. Aber immerhin perfektes Wetter, um sich daheim einzukuscheln.
2: Jetzt das Aktuellste aus der Antenne NRW Verkehrszentrale. Auf der A4 Herlen-Aachen Richtung Köln braucht ihr zwischen Kreuz Köln-West und Anschlussstelle Köln

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3: Guten Morgen. Lasst uns gleich mal alle zusammen schauen, was an diesem Wochenende so los ist in NRW. Unter anderem steht ja das große Finale an bei der Landesgartenschau in Neuss. Und ich sag mal so, bei diesem großen Finale wird sich euer Geldbeutel sehr freuen. So, warum genau und was sonst noch so los ist, das hört ihr in 5 Minuten in den Antenne NRW Wochenendtipps. Bleibt mal dabei.
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0: schönen Start in den Freitag euch mit Michael Schulte, Broken Sunshine bei Antenne NRW. Das sind die besten Hits aller Zeiten für euch, gleich mit Simple Minds.
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0: Nun denn, schauen wir doch mal, was an diesem Wochenende so los ist. Wir starten mit einem Kirmes-Update. In Wuppertal steigt seit gestern der Barmer Lichtzauber, heißt Kirmes und eben eine wundervoll beleuchtete Innenstadt. Dann Kirmes seit gestern in Herford. Heute geht's dann los in Anröchte, Dülmen, Herbstkirmes, außerdem in Essen-Steele, Geilenkirchen und auch Gronau. Falls ihr da irgendwo vorbeischaut, ganz viel Spaß. Noch bis Sonntag läuft das Essen Light Festival, heißt tolle Lightshows in der Innenstadt an 13 Stationen. Ebenfalls noch bis Sonntag die Landesgartenschau in Neuss. Dann war's das, ja, Sonntag das große Finale. Übrigens mit freiem Eintritt für alle. Abends wird's dann da auch noch eine Drohnenshow geben. In Dortmund startet heute das Street Food and Music Festival auf dem Friedensplatz. In Köln ist Weinmarkt angesagt am Neumarkt. Startet heute, geht dann bis 18. Oktober. Und dann möchte ich heute Morgen noch mal ganz kurz in meine Heimatstadt Ibbenbüren schauen, denn an diesem Wochenende heißt morgen und übermorgen in Ibbenbüren das großartige Kartoffelfest in der Innenstadt. Die tolle Knolle. Also wer da vorbeischaut, esst mal ein paar Kartoffelpuffer für mich mit und bitte schön mit Apfelmus, ja? Und wie ist es eigentlich? Hört irgendjemand aus Ibbenbüren zu? Grüße in meine Heimatstadt. Meldet euch mal rein. WhatsApp an die 0160 339 7000. Freue mich von euch zu hören und euch allen, ganz egal was ihr macht, ein großartiges Wochenende.
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0: Guten Morgen mit Counting Crows, Big Yellow Taxi bei Antenne NRW. Das sind die besten Hits aller Zeiten für euch. Und darüber spricht NRW an diesem Freitagmorgen. Im Ruhrgebiet werden ab heute Bahnstrecken gesperrt. Ja, das solltet ihr auf jeden Fall wissen. Es geht um die Strecken zwischen Duisburg und Essen und zwischen Duisburg und Oberhausen. Das Ganze heute Abend ab 21 Uhr und bis 30. Oktober, heißt, Verbindungen werden ausfallen. Zwischen Duisburg, Mülheim und Essen sind Ersatzbusse unterwegs. Und darüber spricht Nordrhein-Westfalen auch. Heute gibt's für euch die Möglichkeit, kostenlos in den Düsseldorfer Landtag zu kommen. Da könnt ihr euch mal ein bisschen genauer umschauen. Möglich ist das heute von 17 bis 23 Uhr im Rahmen der Parlamentsnacht. Eintritt, wie gesagt, kostenlos und eine Anmeldung braucht es vorher auch nicht.
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besten Hits aller Zeiten. Michael Jackson, Smooth Criminal bei Antenne NRW. Wunderschönen guten Morgen, mein Name ist Marc Neugebauer und ich bin jetzt dann raus. So, wir können aber gerne auch übers Wochenende in Kontakt bleiben. Folgt mir einfach bei Instagram unter Marc am Morgen. Dann können wir auch schon mal so ein bisschen brainstormen, über was wir nächste Woche in der Show unbedingt quatschen sollten. Warum denn nicht? Habt ein tolles Wochenende. Taylor Swift, Anti-Hero. Hört ihr jetzt bei Antenne NRW.

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1: Ich bin Julia Wasilkow. Immer mehr junge Menschen haben keinen Schulabschluss. Laut Statistischem Bundesamt beendeten im Schuljahr 2024/25 knapp 65.000 Jungen und Mädchen ihre Ausbildung ohne Zeugnis. 10 Jahre zuvor waren es rund 45.000 gewesen. Gestiegen ist auch der Anteil der Schulabbrecher. Mit einer Reform will die Bundesregierung den Führerschein günstiger machen. Doch wie viel können Fahrschüler künftig tatsächlich sparen? Bundesverkehrsminister Bilger hat jetzt zum ersten Mal konkrete Zahlen genannt. Es sollen mehrere hundert Euro, im besten Fall sogar bis zu 1.000 Euro sein, sagte Bilger der Welt. Nach den tödlichen Schüssen gestern bei einer Waffenkontrolle in Berngau in der Oberpfalz sitzt der Schock tief. Der Verdächtige wurde festgenommen, doch viele Fragen sind noch offen. Helen Martin.
2: Was war das Motiv des 60-Jährigen? Was sind die weiteren Hintergründe? All das noch unklar. Heute will die Polizei weitere Details bekannt geben. Eine Mitarbeiterin und ein Mitarbeiter des Landratsamts Neumarkt in der Oberpfalz wollten gestern eine routinemäßige Waffenkontrolle bei dem mutmaßlichen Täter durchführen. Der eröffnete plötzlich das Feuer. Der 54-jährige Mann und seine 45 Jahre alte Kollegin sterben.
1: Spätabends noch in den Landtag von NRW gehen? Das geht heute, denn es ist Parlamentsnacht. Von 17 bis 23 Uhr kann man in den Landtag kostenlos und ohne Anmeldung. Besucherinnen und Besucher können mit Abgeordneten sprechen oder auch mal auf deren Sitzen im Plenarsaal Platz nehmen. Die Parlamentsnacht ist Teil der Woche der Demokratie, mit der NRW-Landtag seinen 80. Geburtstag feiert.
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1: Ganz schön ungemütlich ist das heute. Viele Wolken sind am Himmel, es regnet oft. Das Ganze bei 9 bis 15 Grad. Am Wochenende schaut's leider nicht besser aus. Wolken, Schauer, vereinzelt auch Gewitter und mehr als 16 Grad gibt es nicht. Aber immerhin perfektes Wetter, um sich daheim einzukuscheln.
3: Jetzt das Aktuellste aus der Antenne NRW Verkehrszentrale. Achtung, auf der A52 Essen Richtung Düsseldorf zwischen Essen-Kettwig und Ratingen, da ist nach einem Unfall noch nichts gesichert, ein Fahrstreifen ist blockiert. Auf der A4 Herlen-Aachen Richtung Köln zwischen Kreuz Köln-West und Köln-Eiffeltor steht der längste Stau, plant etwa 37 Minuten mehr ein. Auf der A52 Essen Richtung Düsseldorf zwischen Essen-Kettwig und Ratingen braucht ihr wegen des Unfalls mindestens 21 Minuten länger. Auf der A3 Arnheim Richtung Köln zwischen Kreuz Oberhausen und Kreuz Oberhausen-West stockt es, ihr braucht etwa 8 Minuten mehr. Auch auf der A4 Kölner Ring Köln Richtung Herlen-Aachen zwischen Kreuz Köln-Gremberg und Köln-Eiffeltor dauert es ungefähr 7 Minuten länger. Habt ihr mehr entdeckt, dann gebt gern Bescheid per WhatsApp an die 0100 60 339 7000.
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5: Wir starten gemeinsam rein in den Freitagmittag. Hier ist Antenne NRW natürlich mit den besten Hits aller Zeiten und jeder Menge Musik in den nächsten Stunden, unter anderem mit Culture Club, Pink, und jetzt starten wir rein mit Bryan Adams zusammen mit Mel C, When You're Gone. Schönen Freitag.

besten Hits aller Zeiten für euch. Mehr 80er und mehr 90er. Schön, dass ihr dabei seid. Hier ist Antenne NRW. Und wir machen direkt weiter mit einem ganz großen Hit aus den 80ern. Culture Club mit Karma Chameleon.

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1: Ganz schön ungemütlich ist das heute. Viele Wolken sind am Himmel, es regnet oft. Das Ganze bei 9 bis 15 Grad. Am Wochenende schaut es leider nicht besser aus. Wolkenschauer, vereinzelt auch Gewitter und mehr als 16 Grad gibt es nicht. Aber immerhin perfektes Wetter, um sich daheim einzukuscheln.
2: Jetzt das Aktuellste aus der Antenne NRW Verkehrszentrale. Achtung, auf der A52 Essen Richtung Düsseldorf zwischen Essen-Kettwig und Ratingen, da ist nach einem Unfall noch nichts gesichert, ein Fahrstreifen ist blockiert. Auf der A4 Herlen-Aachen Richtung Köln zwischen Kreuz Köln-West und Köln-Eiffeltor steht der längste Stau, plant etwa 37 Minuten mehr ein. Auf der A52 Essen Richtung Düsseldorf zwischen Essen-Kettwig und Ratingen braucht ihr wegen des Unfalls mindestens 21 Minuten länger. Auf der A3 Arnheim Richtung Köln zwischen Kreuz Oberhausen und Kreuz Oberhausen-West stockt es, ihr braucht etwa 8 Minuten mehr. Auch auf der A4 Kölner Ring Köln Richtung Herlen-Aachen zwischen Kreuz Köln-Gremberg und Köln-Eiffeltor dauert es ungefähr 7 Minuten länger. Habt ihr mehr entdeckt, dann gebt gern Bescheid per WhatsApp an die 0100 60 339 7000.
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Depeche Mode mit I Just Can't Get Enough am Freitagmittag hier bei Antenne NRW. Die besten Hits aller Zeiten für euch. Und ich glaube, es gibt kaum eine Familie, die so viele Musiker inne hat, nämlich die Kelly Family. Und einer der Musiker ist natürlich Michael Patrick Kelly. Und den hört ihr jetzt mit seinem Song Beautiful Madness. Schön, dass ihr dabei seid.

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1: Ich bin Julia Wasilkow. Kreml-Chef Putin feiert Geburtstag und der Altkanzler feiert mit. Auf Gerhard Schröder prasselt nach dem Besuch in Russland heftige Kritik ein. Die Grünen-Politikerin Göring-Eckardt schrieb bei X: Eine Schande für Deutschland, ein Verrat an Europa. Deutliche Worte fand auch Marie-Agnes Strack-Zimmermann. Die Vorsitzende des Verteidigungsausschusses des Europaparlaments schrieb: Gerhard Schröder, Deutschlands frechster Rentner. Für viele ist er mittlerweile unbezahlbar geworden. Der Führerschein, das will die Bundesregierung ändern. Mit einer Reform soll der Führerschein günstiger werden. Diana Kramer.
2: Im bundesweiten Schnitt kostet der Führerschein aktuell rund 3.400 Euro, teilweise aber auch deutlich mehr. Hier soll die Reform gegensteuern. Mit mehr digitalem Unterricht und weniger Sonderfahrten über Land und nachts zum Beispiel und weniger Papierkram. Stand jetzt sollen die neuen Regeln im neuen Jahr in Kraft treten. Bundestag und Bundesrat müssen noch zustimmen.
1: In Frankreich reagiert die Regierung erstmals mit konkreten Maßnahmen auf die anhaltenden Proteste von Schülerinnen und Schülern. Kurzfristig sollen 3000 Vertretungslehrer eingesetzt werden. Sie sollen an den Schulen helfen, an denen der Lehrermangel am drängendsten ist. In Frankreich demonstrieren seit Wochen Schülerinnen und Schüler für bessere Lernbedingungen. Ein 39-Jähriger aus Bielefeld soll Abnehmspritzen im Wert von 560.000 Euro gestohlen und privat weiterverkauft haben. Wie die Neue Westfälische berichtet, soll der Mann die Spritzen seinem Arbeitgeber, einem Pharma-Großhandel, geklaut haben. Jetzt ermittelt die Kripo.
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1: Ganz schön ungemütlich ist das heute. Viele Wolken sind am Himmel, es regnet oft. Das Ganze bei 9 bis 15 Grad. Am Wochenende schaut's leider nicht besser aus. Wolkenschauer, vereinzelt auch Gewitter und mehr als 16 Grad gibt es nicht. Aber immerhin perfektes Wetter, um sich daheim einzukuscheln.
3: Jetzt das Aktuellste aus der Antenne NRW Verkehrszentrale. Achtung, auf der A2 Dortmund Richtung Hannover zwischen Oelde und Reda-Wiedenbrück, da hat es gekracht. Die Unfallstelle ist noch nicht gesichert, die Richtungsfahrbahn ist gesperrt, bildet bitte eine Gasse und plant mindestens eine Stunde mehr ein. Auf der A4 Herlen-Aachen Richtung Köln zwischen Kreuz Köln-West und Köln-Eiffeltor braucht ihr mindestens 17 Minuten länger. Auf der A1 Dortmund Richtung Köln zwischen Gevelsberg und Kreuz Wuppertal-Nord sind es etwa 7 Minuten plus. Und auf dem A4 Kölner Ring Köln Richtung Herlen-Aachen zwischen Kreuz Köln-Gremberg und Kreuz Köln-Süd läuft es stockend. Habt ihr mehr entdeckt, dann gebt gern Bescheid per WhatsApp an die 0160 339 7000.
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5: Die besten Hits aller Zeiten für euch hier bei Antenne NRW. Schön, dass auch ihr mit dabei seid. Ja, so langsam aber sicher verfallen wir dem Feierabend- und Wochenendmodus. Ein paar Stunden halten wir noch gemeinsam durch und dann sind wir auch endlich erlöst. Bis dahin nehmen wir euch natürlich mit guter Musik. Und deswegen starten wir direkt rein mit den Stranglers. Always the Sun gibt's jetzt für euch. Mein Name ist Elliot. Hi.

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1: Ganz schön ungemütlich ist das heute. Viele Wolken sind am Himmel, es regnet oft. Das Ganze bei 9 bis 15 Grad. Am Wochenende schaut es leider nicht besser aus. Wolkenschauer, vereinzelt auch Gewitter und mehr als 16 Grad gibt es nicht. Aber immerhin perfektes Wetter, um sich daheim einzukuscheln.
2: Jetzt das Aktuellste aus der Antenne NRW Verkehrszentrale. Achtung, auf der A2 Dortmund Richtung Hannover zwischen Oelde und Reda-Wiedenbrück, da hat es gekracht. Die Unfallstelle ist noch nicht gesichert, die Richtungsfahrbahn ist gesperrt, bildet bitte eine Gasse und plant mindestens eine Stunde mehr ein. Auf der A4 Herlen-Aachen Richtung Köln zwischen Kreuz Köln-West und Köln-Eiffeltor braucht ihr mindestens 17 Minuten länger. Auf der A1 Dortmund Richtung Köln zwischen Gevelsberg und Kreuz Wuppertal Nord sind es etwa 7 Minuten plus. Und auf dem A4 Kölner Ring Köln Richtung Herlen-Aachen zwischen Kreuz Köln-Gremberg und Kreuz Köln-Süd läuft es stockend. Habt ihr mehr entdeckt, dann gebt gern Bescheid per WhatsApp an die 0160 339 7000.

0: Lost Frequencies mit The Feeling am Freitagmittag hier bei Antenne NRW. Und jetzt ist es wieder Zeit für das Tagebuch der großen Hits.
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2: 9. Oktober 1947. France Gall wird geboren. Einen ihrer größten Hits hat sie mit Ella Ella. Schon mit 15 bricht France, die eigentlich Isabelle Gall heißt, die Schule ab, um Sängerin zu werden. Ihre jugendliche Leichtigkeit kommt gut an, ihre ersten Songs werden direkt zu Kassenschlagern. Der Chansonmarkt in Frankreich ist groß und sie ist zur richtigen Zeit am richtigen Ort und hat die richtigen Freunde. Nach einigen Jahren im Musikbusiness erfindet sie sich aber neu. Sie möchte nicht mehr das kleine, süße Mädchen sein, sondern endlich als die Frau wahrgenommen werden, die sie ist. Sie tut sich mit dem Songschreiber Michel Berger zusammen, der ihrer Karriere neuen Schwung gibt. Die beiden verstehen sich auch außerhalb der Arbeit gut, sehr gut. Sie heiraten und bekommen zwei Kinder. Doch in den 90ern treffen France einige schwere Schicksalsschläge. Zuerst stirbt ihr Mann beim Tennisspielen unerwartet an einem Herzinfarkt. Ein Jahr später wird bei ihr selbst Krebs diagnostiziert. Und 1997 stirbt ihre Tochter mit gerade einmal 19 Jahren an einer Stoffwechselkrankheit. France zieht sich mehr und mehr aus der Öffentlichkeit zurück und stirbt 2000.

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1: Ich bin Julia Rasselkopf. Seit Jahrzehnten setzt sie sich für Menschenrechte ein. Das ist jetzt mit dem Friedensnobelpreis honoriert worden. Bekommen hat ihn die südafrikanische Menschenrechtlerin Nawatim Pillay. Sie ist 85 Jahre alt, war 6 Jahre lang UN-Hochkommissarin für Menschenrechte und zuvor Richterin am Internationalen Strafgerichtshof in Den Haag. Zuletzt leitete sie eine UN-Kommission, die Menschenrechtsverletzungen im Gazastreifen und in Israel untersuchte. Gestern sind bei einer routinemäßigen Waffenkontrolle in Berngau im Landkreis Neumarkt in der Oberpfalz 2 Behördenmitarbeiter erschossen worden. Laut Bayerns Innenminister Herrmann ist das Motiv des Mannes nach wie vor unklar.
2: Denn das alles ist, nachdem es eine unangekündigte Kontrolle war, ja nicht anzunehmen, dass er darauf in irgendeiner Weise vorbereitet war. Warum das so eskaliert ist, wir wissen das alles zum gegenwärtigen Zeitpunkt nicht.
1: Der 60-Jährige sei zuvor nicht polizeibekannt gewesen, so Herrmann weiter. Der Mann wurde gestern nach einem stundenlangen Einsatz festgenommen. Kreml-Chef Putin feiert Geburtstag und der Altkanzler feiert mit. Auf Gerhard Schröder prasselt nach dem Besuch in Russland heftige Kritik ein. Die Grünen-Politikerin Göring Eckardt schrieb bei X: Eine Schande für Deutschland, ein Verrat an Europa. Deutliche Worte fand auch Marie-Agnes Strack-Zimmermann, die Vorsitzende des Verteidigungsausschusses des Europaparlaments, schrieb: Gerhard Schröder, Deutschlands frechster Rentner. Ein Museum für Herzschmerz. Das Museum of Broken Relationships aus Zagreb sammelt Erinnerungsstücke an gescheiterte Beziehungen. Von witzig bis tragisch. Ab Januar 2027 macht das Museum Station in Münster und sucht jetzt schon Geschichten und Objekte von Menschen aus der Region. Wer also Erinnerungen an den oder die Ex loswerden will, kann das dort wunderbar machen.
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1: Das wird ein richtiges Herbstwochenende, also kuschelt euch schön ein. Heute ist es ziemlich bewölkt und es regnet oft. Dazu gibt's 9 bis 15 Grad. Und auch morgen und am Sonntag würde ich auf jeden Fall den Regenschirm sicherheitshalber mal einpacken. Wolken, Schauer, Gewitter, alles dabei bei nicht mal mehr 16 Grad.
3: Jetzt das Aktuellste aus der Antenne NRW Verkehrszentrale. Achtung, auf der A2 Dortmund Richtung Hannover zwischen Beckum und Reda-Wiedenbrück. Nach einem Unfall ist die Fahrbahn gesperrt. Dazu läuft die Unfallaufnahme. Auch auf der A3 Frankfurt Richtung Köln zwischen Neustadt-Wied und Bad Honne-Flintz müsst ihr wegen Aquaplaning und Unfallaufnahme besonders vorsichtig fahren. Auf der A2 Dortmund Richtung Hannover zwischen Beckum und Reda-Wiedenbrück steht der längste Stau, plant rund eine Stunde mehr ein. Auf der A3 Frankfurt Richtung Köln zwischen Neustadt-Wied und Bad Honne-Flintz braucht ihr ungefähr 17 Minuten länger. Auf der A1 Köln Richtung Euskirchen zwischen Hürth und den Kreuz Bliesheim kommen etwa 10 Minuten dazu. Und auf der A46 Wuppertal Richtung Düsseldorf zwischen Wuppertal-Katernberg und dem Sonnenborner Kreuz ist nach einem Unfall gesperrt. Hier dauert es mindestens 9 Minuten länger. Habt ihr mehr entdeckt? Dann gebt gern Bescheid per WhatsApp an die 0160 339 7000.
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5: Die erste Tageshälfte ist im Kasten und damit einen schönen guten Tag. Hier ist Antenne NRW mit den besten Hits aller Zeiten und dem perfekten Sound für die Mittagspause. Jetzt mit Ace of Base.

Olivia Dean mit ihrem Song Man I Need hier bei Antenne NRW mit den besten Hits aller Zeiten. Schön, dass ihr dabei seid. Gleich gibt's für euch Craig David mit seinem Song 7 Days. Davor Cheap Trick mit I Want You to Want Me. Schönen Freitag.

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2: Das wird ein richtiges Herbstwochenende, also kuschelt euch schön ein. Heute ist es ziemlich bewölkt und es regnet oft. Dazu gibt's 9 bis 15 Grad. Und auch morgen und am Sonntag würde ich auf jeden Fall den Regenschirm sicherheitshalber mal einpacken. Wolken, Schauer, Gewitter, alles dabei bei nicht mal mehr 16 Grad.
3: Jetzt das Aktuellste aus der Antenne NRW Verkehrszentrale. Achtung, auf der A2 Dortmund Richtung Hannover zwischen Beckum und Reda-Wiedenbrück. Nach einem Unfall ist die Fahrbahn gesperrt. Dazu läuft die Unfallaufnahme. Auch auf der A3 Frankfurt Richtung Köln zwischen Neustadt-Wied und Bad Honne-Flintz müsst ihr wegen Aquaplaning und Unfallaufnahme besonders vorsichtig fahren. Auf der A2 Dortmund Richtung Hannover zwischen Beckum und Reda-Wiedenbrück steht der längste Stau, plant rund eine Stunde mehr ein. Auf der A3 Frankfurt Richtung Köln zwischen Neustadt-Wied und Bad Honne-Flintz braucht ihr ungefähr 17 Minuten länger. Auf der A1 Köln Richtung Euskirchen zwischen Hürth und den Kreuz Bliesheim kommen etwa 10 Minuten dazu. Und auf der A46 Wuppertal Richtung Düsseldorf zwischen Wuppertal-Katernberg und dem Sonnenborner Kreuz ist nach einem Unfall gesperrt. Hier dauert es mindestens 9 Minuten länger. Habt ihr mehr entdeckt, dann gebt gern Bescheid per WhatsApp an die 0160 339 7000.
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Ray Garvey am Freitagmittag hier bei Antenne NRW mit den besten Hits aller Zeiten. Schön, dass ihr mit dabei seid. Ja, jetzt mit einem Song, wo der Titel eigentlich so ein richtiger Zungenbrecher ist, nämlich Chumbawamba mit Tub Thumping, und den gibt's jetzt für euch. Schön, dass ihr am Start seid.

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1: Ich bin Julia Wasilkow. Für Diskussionen sorgt gerade Altkanzler Schröder. Er ist gerade in Russland und hat mit Kremlchef Putin Geburtstag gefeiert. Die Grünen-Politikerin Katrin Göring-Eckardt bezeichnete den Besuch als Schande. Thomas Bremser.
2: Bei einem Handshake lachen Schröder und Putin in die Kamera. Sie verbindet eine lange Freundschaft, trotz des russischen Angriffskriegs in der Ukraine. Zeitgleich zum Schröder-Besuch ließ Putin die Ukraine wieder massiv angreifen. Der ukrainische Präsident Selenskyj bezeichnete den Angriff mit 25 Toten als ein Geburtstagsgeschenk für Putin.
1: Es ist die weltweit wichtigste Auszeichnung für Verdienste um Abrüstung, Frieden und Menschenrechte. Der Friedensnobelpreis geht in diesem Jahr an die Südafrikanerin Navintem Pillay. Das hat das norwegische Nobelkomitee in Oslo mitgeteilt. Die südafrikanische Juristin mit indischen Wurzeln wird für ihren mutigen Einsatz für das Völkerrecht sowie ihren Einsatz gegen Kriegsverbrechen und Genozid gewürdigt. Spätabends noch in den Landtag von NRW gehen? Das geht heute, denn es ist Parlamentsnacht. Von 17 bis 23 Uhr kann man in den Landtag kostenlos und ohne Anmeldung. Besucherinnen und Besucher können mit Abgeordneten sprechen oder auch mal auf deren Sitzen im Plenarsaal Platz nehmen. Die Parlamentsnacht ist Teil der Woche der Demokratie, mit der NRW-Landtag seinen 80. Geburtstag feiert. Mit einem Länderspiel gegen Australien starten die deutschen Fußballerinnen heute in die WM-Saison. Vor der WM 2027 in Brasilien will Bundestrainer Christian Wück sein Team gegen außereuropäische Gegner testen. Gegnerinnen in Karlsruhe sind die Australierinnen. Am Dienstag spielen die deutschen Frauen dann in Bremen gegen Japan.
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1: Das wird ein richtiges Herbstwochenende, also kuschelt euch schön ein. Heute ist es ziemlich bewölkt und es regnet oft. Dazu gibt's 9 bis 15 Grad. Und auch morgen und am Sonntag würde ich auf jeden Fall den Regenschirm sicherheitshalber mal einpacken. Wolken, Schauer, Gewitter, alles dabei bei nicht mal mehr 16 Grad.
3: Jetzt das Aktuellste aus der Antenne NRW Verkehrszentrale. Achtung, auf der A3 Frankfurt Richtung Oberhausen zwischen dem Kreuz Köln-Ost und dem Kreuz Leverkusen. Da ist nach einem Unfall noch nichts gesichert, fahrt bitte besonders vorsichtig ran. Auf der A61 Koblenz Richtung Mönchengladbach zwischen Rheinbach und Erftstadt braucht ihr rund 21 Minuten länger. Auf der A44 Kassel Richtung Dortmund zwischen Warburg und Marsberg sind es wegen eines Unfalls etwa 19 Minuten plus. Der Verkehr wird an der Stelle vorbeigeführt. Auf der A1 Köln Richtung Euskirchen zwischen Hürth und dem Kreuz Bliesheim plant etwa 17 Minuten mehr ein. Habt ihr mehr entdeckt, dann gebt gern Bescheid per WhatsApp an die 0160 339 7000.
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5: Die besten Hits aller Zeiten für euch. Hier ist Antenne NRW. Schön, dass ihr mit dabei seid. Unter anderem mit Mark Ronson, zusammen mit Bruno Mars, Ava Max haben wir noch mit im Gepäck. Und jetzt starten wir rein mit Taylor Dane, Tell It To My Heart. Schön, dass ihr da seid.

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1: Das wird ein richtiges Herbstwochenende, also kuschelt euch schön ein. Heute ist es ziemlich bewölkt und es regnet oft. Dazu gibt's 9 bis 15 Grad. Und auch morgen und am Sonntag würde ich auf jeden Fall den Regenschirm sicherheitshalber mal einpacken. Wolken, Schauer, Gewitter, alles dabei bei nicht mal mehr 16 Grad.
2: Jetzt das Aktuellste aus der Antenne NRW Verkehrszentrale. Achtung, auf der A3 Frankfurt Richtung Oberhausen zwischen dem Kreuz Köln-Ost und dem Kreuz Leverkusen. Da ist nach einem Unfall noch nichts gesichert, fahrt bitte besonders vorsichtig ran. Auf der A61 Koblenz Richtung Mönchengladbach zwischen Rheinbach und Erftstadt braucht ihr rund 21 Minuten länger. Auf der A44 Kassel Richtung Dortmund zwischen Warburg und Marsberg sind es wegen eines Unfalls etwa 19 Minuten plus. Der Verkehr wird an der Stelle vorbeigeführt. Auf der A1 Köln Richtung Euskirchen zwischen Hürth und dem Kreuz Bliesheim plant etwa 17 Minuten mehr ein. Habt ihr mehr entdeckt, dann gebt gern Bescheid per WhatsApp an die 0160 339 7000.

Die besten Hits aller Zeiten hier bei Antenne NRW. Wir sorgen für gute Laune und gute Musik, gleich mit Alphaville und davor noch Tom Gregory mit seinem Song Glow in the Dark.

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1: Ich bin Gregor Jusse Moser. Seit Jahrzehnten setzt sie sich für Menschenrechte ein und dafür wird sie jetzt mit dem Friedensnobelpreis geehrt, die südafrikanische Juristin Navanethem Pillay. Das teilte das Nobelkomitee in Oslo mit. Die 85-Jährige war in Südafrika seit den 1960er Jahren als Anwältin tätig, verteidigte auch Anti-Apartheid-Aktivisten. Später war sie unter anderem Richterin am Internationalen Strafgerichtshof in Den Haag. Wie konnte die routinemäßige Waffenkontrolle in Berngau in der Oberpfalz gestern so eskalieren? Zwei Mitarbeitende des Landratsamtes Neumarkt sind erschossen worden. Das Motiv des Tatverdächtigen ist immer noch unklar. Dazu Bayerns Innenminister Herrmann.
2: Es gibt keine Einträge in den polizeilichen Dateien über ihn. Es gibt auch bei Staatsschutz und Verfassungsschutz nach gegenwärtigem Stand keine Erkenntnisse über den Täter, sodass auch nach gegenwärtigem Stand wir keinerlei Anzeichen für eine extremistische Gesinnung in welche Richtung auch immer haben.
1: Der 60-Jährige wurde bei seiner Festnahme schwer verletzt. Er liegt jetzt im Krankenhaus. Linke, Grüne und SPD setzen ihre Sondierungsgespräche für eine neue Berliner Landesregierung fort. Es soll unter anderem über den Landeshaushalt beraten werden. Grundlage der Sondierungsgespräche ist eine gemeinsame Vereinbarung der drei Parteien. Darin haben sie sich auf Grundsätze zum Schutz jüdischen Lebens verständigt. Schwedens Königin Silvia war heute zurück an ihrer alten Schule. 1963 hat sie am Düsseldorfer Luisengymnasium Abitur gemacht. Am Vormittag hat sie den neuen Standort eingeweiht. Außerdem bekommt Silvia den Preis für Kindeswohl 2026 für ihren jahrzehntelangen Kampf gegen Gewalt an Kindern. Die Laudatio auf die schwedische Königin hält NRW-Innenminister Reul.
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1: Das wird ein richtiges Herbstwochenende, also kuschelt euch schön ein. Heute ist es ziemlich bewölkt und es regnet oft. Dazu gibt es 9 bis 15 Grad. Und auch morgen und am Sonntag würde ich auf jeden Fall den Regenschirm sicherheitshalber mal einpacken. Wolken, Schauer, Gewitter, alles dabei bei nicht mehr als 16 Grad.
3: Jetzt das Aktuellste aus der Antenne NRW Verkehrszentrale. Achtung, auf der A4 Köln Richtung Olpe zwischen Kreuz Köln Ost und Köln Merheim. Da ist eine ungesicherte Unfallstelle, der Standstreifen ist blockiert. Auch auf der A4 Olpe Richtung Herlen Aachen zwischen Kreuz Köln Ost und Kreuz Köln Süd hat es gekracht. Dort ist noch nichts abgesichert und ihr braucht rund 20 Minuten länger. Auf der A44 Kassel Richtung Dortmund zwischen Warburg und Lichtenau in Westfalen staut es sich nach einem Unfall, plant etwa 18 Minuten mehr ein. Auf der A33 Brilon Richtung Bielefeld zwischen Kreuz Bielefeld und Bielefeld Zentrum braucht ihr wegen eines Unfalls auf nur einem Fahrstreifen mindestens 16 Minuten länger. Habt ihr mehr entdeckt, dann gebt gern Bescheid per WhatsApp an die 0100 60 339 7000.
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5: Kurz nach 2 Antenne NRW hier, natürlich mit den besten Hits aller Zeiten und dem perfekten Sound für den Freitag, Mittag bzw. Nachmittag. Jetzt für euch die Backstreet Boys mit As Long As You Love Me.

Die besten Hits aller Zeiten für euch hier bei Antenne NRW, gleich mit einem wunderschönen Song von Take That mit Patience und jetzt erstmal Dire Straits mit Sultans of Swing. Schön, dass ihr da seid.

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1: Das wird ein richtiges Herbstwochenende, also kuschelt euch schön ein. Heute ist es ziemlich bewölkt und es regnet oft. Dazu gibt es 9 bis 15 Grad. Und auch morgen und am Sonntag würde ich auf jeden Fall den Regenschirm sicherheitshalber mal einpacken. Wolken, Schauer, Gewitter, alles dabei bei nicht mehr als 16 Grad.
2: Jetzt das Aktuellste aus der Antenne NRW Verkehrszentrale. Achtung, auf der A4 Köln Richtung Olpe zwischen Kreuz Köln Ost und Köln Merheim. Da ist eine ungesicherte Unfallstelle, der Standstreifen ist blockiert. Auch auf der A4 Olpe Richtung Herlen-Aachen zwischen Kreuz Köln Ost und Kreuz Köln Süd hat es gekracht. Dort ist noch nichts abgesichert und ihr braucht rund 20 Minuten länger. Auf der A44 Kassel Richtung Dortmund zwischen Warburg und Lichtenau in Westfalen staut es sich nach einem Unfall, plant etwa 18 Minuten mehr ein. Auf der A33 Brilon Richtung Bielefeld zwischen Kreuz Bielefeld und Bielefeld Zentrum braucht ihr wegen eines Unfalls auf nur einem Fahrstreifen mindestens 16 Minuten länger. Habt ihr mehr entdeckt, dann gebt gern Bescheid per WhatsApp an die 0100 60 339 7000.
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0: Ready or not. Und ich finde, wir sind alle so langsam ready für den Feierabend und das Wochenende. Ein bisschen müssen wir uns aber noch gedulden. Bis dahin sorgen wir natürlich für gute Musik. Und jetzt gleich erstmal ein Song, der einfach nur für Gänsehaut sorgt. Eine wundervolle Stimme aus den 80ern. Aber hört selber mal hin.
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2: 9. Oktober 1984. Sade sind neu in den Charts mit Smooth Operator. Die Band ist nach ihrer Sängerin Sade Adu benannt. 1983 tut sie sich mit ihren Bandkollegen zusammen und sie produzieren zusammen ein Demo mit einigen Songs. Mit drauf ist auch Smooth Operator. Die meisten Labels und Plattenfirmen sagen aber erstmal nö. Sie finden, die Musik passt nicht wirklich zu dem, was zu der Zeit gerade angesagt ist. Ihnen fehlt der typische Drumcomputer-Sound und die Musik ist ihnen einfach zu jazzig. Es braucht also scheinbar noch ein bisschen Überzeugungsarbeit. Überzeugend genug ist dann aber scheinbar, dass Sängerin Sade Adu auf der Titelseite einer Zeitschrift abgedruckt wird und Sade einen sauberen Auftritt in einem Club in London abliefern. Kurz darauf melden sich nämlich Epic Records und das Debütalbum entsteht innerhalb von nur 6 Wochen. 10 Millionen Mal verkauft sich die Platte und wahrscheinlich hatte das Smooth Operator einen ziemlich großen Anteil dran. Im Song geht es um einen Mann, der das typische Jet-Set-Leben hat. Er ist enorm beliebt bei den Frauen, nutzt das auch aus und bricht ziemlich viele Herzen. So kaltblütig das auch ist, der Sound kommt gut an. Smooth Operator wird zum erfolgreichsten Song der Band.

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1: Ich bin Gregor Jusse Moser. Der Bund und die Deutsche Bahn wollen in den kommenden 5 Jahren deutlich weniger hochbelastete Strecken sanieren als bisher geplant. Bis 2031 sollen nur noch 13 statt 21 Strecken umfassend erneuert werden. Die übrigen Sanierungen folgen später. Warum, weiß Thomas Bremser.
2: Dass die Bahn so oft zu spät kommt, liegt vor allem am maroden und überlasteten Netz. Darum will der Konzern in den kommenden Jahren besonders viel befahrene Strecken grundlegend modernisieren. Die Sanierungen werden jetzt gestreckt, weil 4 große Baustellen pro Jahr das Netz zu stark belasten würden. Laut Bahnchefin Paller wolle man die Sanierungen effizienter umsetzen. Für Fahrgäste heißt das, die besonders störanfälligen Strecken bleiben länger im schlechten Zustand.
1: Was hat einen 60-Jährigen in Berngau in der Oberpfalz gestern dazu gebracht, bei einer routinemäßigen Waffenkontrolle 2 Mitarbeitende des Landratsamtes Neumarkt zu erschießen? Das ist weiter unklar, wie der bayerische Innenminister Herrmann bei einer Pressekonferenz erklärt hat. Der Tatverdächtige, ein Sportschütze und Jäger, sei bislang nicht polizeilich bekannt gewesen. Auch das Motiv sei noch offen, es gebe keinen Hinweis auf eine extremistische Gesinnung. In Halle wird heute der Opfer des antisemitischen Anschlags vor genau 7 Jahren gedacht. 2019 hatte ein Rechtsterrorist versucht, die Synagoge in Halle zu stürmen, und zwar am jüdischen Feiertag Yom Kippur. Dabei scheiterte er, deshalb erschoss er eine Passantin und einen Mann in einem Imbiss. Der Täter wurde zu lebenslanger Haft verurteilt. Bei einer Razzia gegen mutmaßliche Waffen- und Drogenhändler sind in Deutschland und Spanien 10 Verdächtige festgenommen worden. Das haben Bundeskriminalamt und Kölner Polizei einen Tag nach den Einsätzen mitgeteilt. Das Netzwerk soll Schusswaffen aus der Türkei nach Köln geschmuggelt und über türkische Cafés und Shisha-Bars verkauft haben. Insgesamt richten sich die Ermittlungen gegen 16 Beschuldigte. 15 Waffen sind sichergestellt worden.
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1: Das wird ein richtiges Herbstwochenende, also kuschelt euch schön ein. Heute ist es ziemlich bewölkt und es regnet oft. Dazu gibt es 9 bis 15 Grad. Und auch morgen und am Sonntag würde ich auf jeden Fall den Regenschirm sicherheitshalber mal einpacken. Wolken, Schauer, Gewitter, alles dabei bei nicht mehr als 16 Grad.
3: Jetzt das Aktuellste aus der Antenne NRW Verkehrszentrale. Achtung auf der A33 Bielefeld Richtung Brilon in Höhe Kreuz Wünnenberg-Haaren. Da ist nach einem Unfall links noch nichts gesichert. Auch auf der A44 Aachen Richtung Mönchengladbach in Höhe Kreuz Aachen gibt es eine ungesicherte Unfallstelle. Auf der A1 Bremen Richtung Dortmund zwischen Osnabrück Nord und Kreuzmünster Süd staut es sich heftig, plant etwa 18 Minuten mehr ein. Auf der A33 Brilon Richtung Bielefeld wird es in Höhe Bielefeld Zentrum eng nach einem Unfall. Dort ist nur ein Fahrstreifen frei und es stockt. Habt ihr mehr entdeckt? Dann gebt gern Bescheid per WhatsApp an die 0160 339 7000.
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6: Was meint ihr? Kann Musik die Welt zu einem besseren Ort machen? Im Idealfall würde die Antwort wohl ja lauten. Michael Jackson, der hat davon geträumt mit Heal the World oder John Lennon mit Imagine. Gute, erfolgreiche und kritische Popsongs können zumindest zum Nachdenken anregen. Ein Protestsong, der so ein bisschen leichtfüßig daherkommt, hat Eddie Grant 1988 veröffentlicht. Fälschlicherweise haben den viele für ein Liebeslied gehalten. Gimme Hope, Joanna. Darin geht's aber um eine Stadt, und zwar Johannesburg in Südafrika. Dahinter steckt ein Anti-Apartheid-Song, ein Hoffnungsschimmer für die Unterdrückten. Gib mir Hoffnung, Johannesburg, ehe der Morgen kommt. Hier ist einer der besten Hits aller Zeiten bei Antenne NRW. Eddie Grant mit einem politischen Song, der trotzdem nach Strandparty klingt, wenn man es nicht weiß. Und das ist zum Runterkommen nach einer hitzigen Diskussion mit dem Chef kurz vor dem Wochenende auf jeden Fall perfekt. Ich bin Marc Moosbrugger. Hallo!

Kommt gut durch den Freitagnachmittag mit Antenne NRW. Es ist gleich 3:15. Più bella cosa von Eros Ramazzotti. Das ist ein Song, der sofort Bilder im Kopf entstehen lässt. Ne? Sonne, Urlaub, große Gefühle und diese unverwechselbare Stimme dazu. Damit ist Eros Ramazzotti 1996 endgültig zum Superstar in ganz Europa und darüber hinaus geworden. Der Titel übersetzt sowas wie die schönste Sache. Das ist eine Liebeserklärung, die Eros Ramazzotti damals seiner Partnerin Michelle Hunziker gewidmet hat. Angeblich. Doch das stimmt eben nicht. Der Song wurde nicht für Michelle Hunziker geschrieben, auch wenn dieses Gerücht immer wieder die Runde gemacht hat. Eros selbst hat rausgehauen, dass er die Nummer nämlich schon im Jahr davor, 1995, geschrieben hat und sie von etwas ganz anderem handelt. Was die Inspiration nun wirklich war, das hat Eros Ramazzotti nie genau erklärt, aber hin und wieder hat er gesagt, die schönste Sache der Welt ist einfach schlichtweg die Liebe zur Musik. Trotzdem passen natürlich viele seiner Zeilen eben gut zu seiner romantischen Liebesgeschichte. Und ihm hat auch die Begeisterung seiner Fans gefallen, die Più bella cosa als Hymne für diese große Promi-Liebe der 90er gesehen haben. Also hat er den Song dann doch Michelle Hunziker gewidmet und sie ins Musikvideo geholt. Hier ist einer der besten Hits aller Zeiten, der für Sehnsucht, Leidenschaft und echte Emotionen steht, bei Antenne NRW. Und auch wenn ihr kein perfektes Italienisch drauf habt, dann geht die Nummer direkt ins Herz und der Cappuccino oder Espresso am Schreibtisch schmeckt direkt noch besser.

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1: Das wird ein richtiges Herbstwochenende, also kuschelt euch schön ein. Heute ist es ziemlich bewölkt und es regnet oft. Dazu gibt es 9 bis 15 Grad. Und auch morgen und am Sonntag würde ich auf jeden Fall den Regenschirm sicherheitshalber mal einpacken. Wolken, Schauer, Gewitter, alles dabei bei nicht mehr als 16 Grad.
2: Jetzt das Aktuellste aus der Antenne NRW Verkehrszentrale. Achtung auf der A33 Bielefeld Richtung Brilon in Höhe Kreuz Wünnenberg-Haaren. Da ist nach einem Unfall links noch nichts gesichert. Auch auf der A44 Aachen Richtung Mönchengladbach in Höhe Kreuz Aachen gibt es eine ungesicherte Unfallstelle. Auf der A1 Bremen Richtung Dortmund zwischen Osnabrück Nord und Kreuzmünster Süd staut es sich heftig, plant etwa 18 Minuten mehr ein. Auf der A33 Brilon Richtung Bielefeld wird es in Höhe Bielefeld Zentrum eng nach einem Unfall. Dort ist nur ein Fahrstreifen frei und es stockt. Habt ihr mehr entdeckt? Dann gebt gern Bescheid per WhatsApp an die 0160 339 7000.
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euch bei der Parlamentsnacht. Von 17 bis 23 Uhr könnt ihr gratis und ohne Anmeldung in den Landtag in Düsseldorf. Wenn ihr möchtet, könnt ihr dort mit Abgeordneten ins Gespräch kommen oder auf deren Sitzen im Plenarsaal Platz nehmen. Außerdem wird das Gebäude künstlerisch beleuchtet. Dabei bauen sich Muster und Zitate zum Thema Demokratie auf. Die Parlamentsnacht ist Teil der Woche der Demokratie, mit der der Landtag in Düsseldorf seinen 80. Geburtstag feiert. Schaut da also gerne heute vorbei. Und es ist noch mehr los bei uns im Westen, in Deutschland und der Welt. Gleich mehr um 4 hier in den nächsten Nachrichten.

0: Hier ist er, euer Freitagnachmittag bei Antenne NRW. Schön, dass ihr mit dabei seid. Wenn ihr Republika hört, dann denkt ihr wahrscheinlich zuerst an Berlin, aber auch Düsseldorf kann inzwischen mitreden. Heute und morgen geht es dort im NRW-Forum und im Ehrenhof um künstliche Intelligenz, Social Media und die Frage, wie das Internet unser Leben verändert. Dann sollen auf einem ehemaligen Zechengelände im Hammer Westen unter anderem Werkstätten und Büros entstehen und zu weiteren Investitionen anregen. Das Land NRW fördert das Projekt mit 40 Millionen Euro. Und falsch abgebogen. Für den Turbokreisverkehr bei Attendorn gab es einen holprigen Start. Statt schneller Durchfahrt sorgt der neue Kreisel eher für Verwirrung unter Autofahrern und lässt die Frage aufkommen, wo geht's rein und wo raus? 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
1: Ich bin Gregor Jose Moser. Kinder im Vorschulalter sollen besser gefördert werden, zum Beispiel durch flächendeckende Sprachtests und mit mehr Geld für Kitas. Das sieht das sogenannte Startchancengesetz vor, das heute erstmals im Bundestag diskutiert worden ist. Bundesbildungs- und Familienministerin Prien erhofft sich durch die Pläne, dass Kinder ähnlichere Startchancen bekommen, unabhängig von ihrer familiären Situation. Mit der neuen Führerscheinreform, die, wenn Bundestag und Bundesrat zustimmen, nächstes Jahr in Kraft treten soll, könnte der Führerschein bis zu 1.000 Euro günstiger werden. Das hat Verkehrsminister Bilger der Welt gesagt. Thomas Bremser berichtet.
2: Bis zu 1.000 Euro weniger, das wäre eine große Entlastung, denn ein Führerschein kostet im Schnitt rund 3.400 Euro. Die Reform soll vor allem durch digitalen Theorieunterricht und weniger Bürokratie Geld sparen. Geplant sind außerdem Änderungen bei Prüfungen und Pflichtfahrten. Fahrlehrerverbände warnen jedoch, weniger Unterricht und Übung könnten die Sicherheit gefährden. Sie wollen, dass ein Teil der Theorie weiter im Klassenzimmer stattfindet.
1: In Weeze am Niederrhein hat eine Polizistin 2 Warnschüsse abgegeben. Wie die Polizei heute mitgeteilt hat, hatte ein Mann am Mittwochabend einen schusswaffenähnlichen Gegenstand auf Einsatzkräfte gerichtet. Verletzt wurde niemand. Die Polizei hat den Mann in eine psychiatrische Klinik eingewiesen. Um was für einen Gegenstand es sich handelte, ist noch unklar. Die Ermittlungen laufen. Backstreet Boys Sänger Nick Carter ist großer Fan des Kölner Doms. Auf Instagram hat er ein Bild vom Dom gepostet und ihn magisch genannt. Der 46-Jährige war mit seiner Band in Düsseldorf auf Tour und nutzte das Bild gleich, um einen neuen Solo-Song anzuteasern.
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1: Eher ungemütlich heute, zumindest draußen. Viele Wolken, Regen und dazu 9 bis 15 Grad. Genauso geht's auch abends und nachts weiter. Dazu sinken die Temperaturen dann auf 11 bis 6 Grad. Und auch morgen und am Sonntag würde ich auf jeden Fall den Regenschirm sicherheitshalber mal einpacken. Wolken, Schauer, Gewitter, alles dabei bei nicht mehr als 16 Grad.
3: Jetzt das Aktuellste aus der Antenne NRW Verkehrszentrale. A44 Aachen Richtung Mönchengladbach. In Höhe Kreuz Aachen ist eine Unfallstelle noch nicht gesichert. Ein Fahrstreifen ist blockiert. Der Verkehr läuft über den Standstreifen vorbei. Auf der A4 Köln Richtung Herlen-Aachen an der Ausfahrt Kreuz Köln-West hat es ebenfalls gekracht. Auch hier ist noch nichts gesichert. Bildet bitte eine Gasse für Rettungs- und Einsatzfahrzeuge. Auf der A1 Bremen Richtung Dortmund zwischen Osnabrück Nord und Kreuzmünster Süd kommt ihr nur stockend voran, plant hier etwa 27 Minuten mehr ein. Auf der A2 Oberhausen Richtung Dortmund an der Überleitung am Kreuz Recklinghausen zur A43 Richtung Münster läuft der Verkehr nach einem Unfall am Abbiegestreifen vorbei. Habt ihr mehr entdeckt? Dann gebt gern Bescheid per WhatsApp an die 0160 339 7000.
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6: Die nächste Künstlerin hat damals 1994 von den Kritikern ein Megalob kassiert. Sophie B. Hawkins. Sie hatte mit Damn I Wish I Was Your Lover schon einen großen Erfolg gelandet, aber hat sich mit Right Beside You nochmal selbst übertroffen. Ein Madonna-artiger Ohrwurm. Das ist natürlich die absolute Bestnote zur damaligen Zeit im Popbereich gewesen. Sophie B. Hawkins hat einen eingängigen tanzbaren Track geliefert. Ihr rauchiger und ungemein verführerischer Gesang hat den Unterschied gemacht und mit den gelungenen Remixen ist der Song ordentlich eingeschlagen. Hier ist Right Beside You, einer der besten Hits aller Zeiten bei Antenne NRW. Ich bin Marc Moosbrugger und mit diesem Song sind wir selbstverständlich direkt an eurer Seite, wenn ihr vom Chef doch noch ein bisschen was im Homeoffice zu tun gekriegt habt heute Nachmittag.

Ich freue mich, dass ihr mit dabei seid bei Antenne NRW an diesem Freitagnachmittag gleich 3:45. Sylvester Stallone höchstpersönlich hat schon mal einen Song bei der Band Survivor bestellt für seinen Film Rocky 3. Und auch für den 4. Teil der Kultreihe hat er die Band für den Titelsong gewinnen wollen. Allerdings waren die Umstände etwas schwierig, denn die Jungs sind mitten in ihrer Tour gewesen. Doch natürlich wollten sie das Angebot nicht ablehnen. Und so haben sie sich in jedes Hotelzimmer während der Tour ein Klavier stellen lassen, um in jeder freien Minute an einem Song arbeiten zu können. Nach 5 Tourtagen hat es dann am Zimmer der Band geklopft und Sylvester Stallone ist auf einen Besuch vorbeigekommen, um sich bei den Jungs zu erkundigen, wie es denn so läuft. Der Song war zum Glück schon so gut wie fertig und so haben sie Sylvester Stallone ihre Idee präsentiert. Nachdem der letzte Takt verstummt war, hat der dann mit ernster Miene gemeint, unmistakable fire, also unverständliches Feuer, so könnt ihr doch keinen Song nennen. Aber das ist auch das Einzige gewesen, was er daran auszusetzen hatte. Ein anderer Titel ist schnell gefunden gewesen und so ist Burning Heart nicht nur der nächste Rocky-Titelsong von Survivor geworden, sondern auch ein Riesenerfolg für die Band. Aus Rocky 4, der Kampf des Jahrhunderts, eine Nummer, die euch jetzt hoffentlich auch motiviert, wenn ihr gerade auf dem Weg ins Gym seid, um fit ins Wochenende zu starten. Das sind die besten Hits aller Zeiten bei Antenne NRW.

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0: in 60 Sekunden.
1: Ich bin Gregor José Moser. In Weeze am Niederrhein hat eine Polizistin 2 Warnschüsse abgegeben. Wie die Polizei heute mitgeteilt hat, hatte ein Mann am Mittwochabend einen schusswaffenähnlichen Gegenstand auf Einsatzkräfte gerichtet. Verletzt wurde niemand. Die Polizei hat den Mann in eine psychiatrische Klinik eingewiesen. Um was für einen Gegenstand es sich handelte, ist noch unklar. Die Ermittlungen laufen. Backstreet Boys Sänger Nick Carter ist großer Fan des Kölner Doms. Auf Instagram hat er ein Bild vom Dom gepostet und ihn magisch genannt. Der 46-Jährige war mit seiner Band in Düsseldorf auf Tour und nutzte das Bild gleich, um einen neuen Solo-Song anzuteasern.
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1: Eher ungemütlich heute, zumindest draußen. Viele Wolken, Regen und dazu 9 bis 15 Grad. Genauso geht's auch abends und nachts weiter. Dazu sinken die Temperaturen dann auf 11 bis 6 Grad. Und auch morgen und am Sonntag würde ich auf jeden Fall den Regenschirm sicherheitshalber mal einpacken. Wolken, Schauer, Gewitter, alles dabei bei nicht mehr als 16 Grad.
2: Jetzt das Aktuellste aus der Antenne NRW Verkehrszentrale. A44 Aachen Richtung Mönchengladbach. In Höhe Kreuz Aachen ist eine Unfallstelle noch nicht gesichert, ein Fahrstreifen ist blockiert, der Verkehr läuft über den Standstreifen vorbei. Auf der A4 Köln Richtung Herlen Aachen an der Ausfahrt Kreuz Köln West hat es ebenfalls gekracht, auch hier ist noch nichts gesichert, bildet bitte eine Gasse für Rettungs- und Einsatzfahrzeuge. Auf der A1 Bremen Richtung Dortmund zwischen Osnabrück Nord und Kreuzmünster Süd kommt ihr nur stockend voran, plant hier etwa 27 Minuten mehr ein. Auf der A2 Oberhausen Richtung Dortmund an der Überleitung am Kreuz Recklinghausen zur A43 Richtung Münster läuft der Verkehr nach einem Unfall am Abbiegestreifen vorbei. Habt ihr mehr entdeckt? Dann gebt gern Bescheid per WhatsApp an die 0160 339 7000.

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Schönen Freitagnachmittag und da sag ich, Ozopft ist. Köln hat ab heute auch ein Oktoberfest. Die Kopie für das Rheinland nennt sich Royalwiesen.

0: Und das Interesse an Dirndl, Lederhosen und Maßkrug ist offenbar riesig. Fast 15.000 Tickets für das Festzelt im Tanzbrunnen sind bereits verkauft. Zur Royal Wiesn in Köln ab heute. Und weitere News aus Nordrhein-Westfalen, Deutschland und der Welt hört ihr dann auch gleich wieder hier bei uns. Um 17 Uhr in den nächsten Nachrichten.
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0: Schönen Nachmittag euch bei Antenne NRW. Eine junge Frau aus Hille hat von KI manipulierte Fotos von sich unter Sexanzeigen im Netz entdeckt. Die 28-Jährige erstattete Anzeige. Dann hat Düsseldorf royalen Besuch aus Schweden bekommen. Königin Silvia reiste unter anderem zur Einweihung ihrer ehemaligen Schule an. Und Xanten fehlt Geld, deswegen wird dort dieses Jahr keine Weihnachtsbeleuchtung hängen. Die Oststraße in Duisburg-Neudorf ist dagegen kreativ. Dort kümmern sich Händler und Bürger selbst um die Finanzierung der Sterne und Lichterketten. Sie bleiben das ganze Jahr hängen, was die Kosten für die Montage spart. So können sie pünktlich zur Adventszeit angeknipst werden. 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
1: Ich bin Gregor Jusse Moser. In Halle wird heute der Opfer des antisemitischen Anschlags vor genau 7 Jahren gedacht. 2019 hatte ein Rechtsterrorist versucht, die Synagoge in Halle zu stürmen, und zwar am jüdischen Feiertag Yom Kippur. Dabei scheiterte er, deshalb erschoss er eine Passantin und einen Mann in einem Imbiss. Der Täter wurde zu lebenslanger Haft verurteilt. NRW-Innenminister Reul hat sich die Hüfte gebrochen. Bei einem dienstlichen Termin im Polizeipräsidium Wuppertal sei Reul über eine schmale Treppenstufe gestolpert und gestürzt, teilte eine Sprecherin des Innenministeriums mit. Der 74-jährige CDU-Politiker befindet sich den Angaben zufolge in ärztlicher Behandlung. Es gehe ihm den Umständen entsprechend gut. Erst gestern hatte Reul offiziell mitgeteilt, dass er nach einer Operation in diesem Sommer unter Ausspracheproblemen leide. Schwedens Königin Silvia war heute zurück an ihrer alten Schule. 1963 hat sie am Düsseldorfer Luisengymnasium Abitur gemacht. Am Vormittag hat sie den neuen Standort eingeweiht. Außerdem bekommt Silvia den Preis für Kindeswohl 2026 für ihren jahrzehntelangen Kampf gegen Gewalt an Kindern. Nach der XXL-Länderspielpause ist die Fußball-Bundesliga zurück. Zum Start in den 5. Spieltag empfängt der aktuelle Spitzenreiter Dortmund im Abendspiel Bremen. Anpfiff ist um 20.30 Uhr. Morgen ist dann unter anderem Bayern bei Augsburg zu Gast, Stuttgart muss in Paderborn ran und im Topspiel abends empfängt Leipzig Frankfurt.
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1: Eher ungemütlich heute, zumindest draußen. Viele Wolken, Regen und dazu 9 bis 15 Grad. Genauso geht's auch abends und nachts weiter. Dazu sinken die Temperaturen dann auf 11 bis 6 Grad. Und auch morgen und am Sonntag würde ich auf jeden Fall den Regenschirm sicherheitshalber mal einpacken. Wolken, Schauer, Gewitter, alles dabei bei nicht mehr als 16 Grad.
2: Jetzt das Aktuellste aus der Antenne NRW Verkehrszentrale. Achtung, auf der A4 Köln Richtung Herlen-Aachen an der Ausfahrt Kreuz Köln-West. Da ist eine ungesicherte Unfallstelle. Bitte bildet die Gasse für Rettungs- und Einsatzfahrzeuge. Auf der A1 Euskirchen Richtung Dortmund zwischen Köln-Bocklemünd und Wermelskirchen geht kaum was voran. Wegen der Unfallaufnahme und 2 gesperrten Fahrstreifen braucht ihr mindestens 47 Minuten länger. Auf der A3 Oberhausen Richtung Frankfurt zwischen dem Kreuz Breitscheid und dem Dreieck Köln-Heumar habt ihr 35 Minuten plus. Auch auf der A1 Münster Richtung Köln zwischen dem Kamener Kreuz und Hagen Nord staut es sich, plant etwa 24 Minuten mehr ein. Habt ihr mehr entdeckt, dann gebt gern Bescheid per WhatsApp an die 0160 339 7000.
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5: Das Gitarrenriff des nächsten Songs ist Andrew Ferris von INXS eingefallen, als er in einem Hotel auf ein bestelltes Taxi gewartet hat. Das Taxi ist pünktlich gekommen, aber beim Einsteigen hat er gemeint, dass es jetzt bitte noch ein paar Minuten auf ihn warten sollte. Andrew Ferris ist nämlich zurück ins Hotel gerannt und hat seine Idee, seinen Geistesblitz, ganz schnell auf Kassette aufgenommen. Ganz schnell ist übertrieben, das hat eine Stunde gedauert, aber der Taxifahrer, der hat ganz freundlich gewartet. Wahrscheinlich mit laufendem Taxameter. Auf jeden Fall ist hier Need You Tonight mit dem besagten Gitarrenriff von INXS, einer der besten Hits aller Zeiten bei Antenne NRW. Ich bin Marc Moosbrugger und wenn ihr im Taxi sitzt und gerade auf Fahrgäste wartet, am Flughafen, vor dem Hauptbahnhof oder am ZOB, dann wünsche ich euch, dass sich das Warten auch für euch heute Nachmittag auszahlt.

Der Freitagnachmittag bei uns bei Antenne NRW. Klasse, dass ihr mit dabei seid. Es ist 16:45. Nichts ahnend steht ein gewisser William in seinem kleinen Buchladen im verschlafenen Notting Hill, als plötzlich eine Dame zur Tür reinkommt. Anna Scott, eine der bekanntesten Schauspielerinnen der Welt. William ist das jedoch egal. Er ist einfach hin und weg von ihr und möchte sie unbedingt kennenlernen. Durch viele Zufälle laufen sich die beiden ein weiteres Mal über den Weg. William ist klar, dass sie die Frau ist, die er will. Doch wie soll ein kleiner Buchhändler nur ein einziges Date mit einer großen Hollywood-Schauspielerin bekommen? William bleibt hartnäckig und gewinnt am Ende ihr Herz. Tja, und ihr habt's direkt vor Augen. Natürlich ist das die Story aus dem Streifen Notting Hill. Und der Song, mit dem man diese romantische Geschichte verbindet, kommt von Ronan Keating. Der war damals noch bei der Band Boyzone und hat mit diesem Song ein Solo-Projekt gewagt. Mit großem Erfolg. Hier ist Ronan Keating mit When You Say Nothing At All. Einer der besten Hits aller Zeiten bei Antenne NRW. Und das ist doch die direkte Steilvorlage für euch heute Abend. Ganz gemütlich im Heimkino auf der Couch mal wieder Notting Hill schauen und dann vor allem auf diesen Song achten.

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1: Ich bin Gregor José Moser. NRW-Innenminister Reul hat sich die Hüfte gebrochen. Bei einem dienstlichen Termin im Polizeipräsidium Wuppertal sei Reul über eine schmale Treppenstufe gestolpert und gestürzt, teilte eine Sprecherin des Innenministeriums mit. Der 74-jährige CDU-Politiker befindet sich den Angaben zufolge in ärztlicher Behandlung. Es gehe ihm den Umständen entsprechend gut. Erst gestern hatte Reul offiziell mitgeteilt, dass er nach einer Operation in diesem Sommer unter Ausspracheproblemen leide. Schwedens Königin Silvia war heute zurück an ihrer alten Schule. 1963 hat sie am Düsseldorfer Luisengymnasium Abitur gemacht. Am Vormittag hat sie den neuen Standort eingeweiht. Außerdem bekommt Silvia den Preis für Kindeswohl 2026 für ihren jahrzehntelangen Kampf gegen Gewalt an Kindern.
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1: Eher ungemütlich heute, zumindest draußen. Viele Wolken, Regen und dazu 9 bis 15 Grad. Genauso geht's auch abends und nachts weiter. Dazu sinken die Temperaturen dann auf 11 bis 6 Grad. Und auch morgen und am Sonntag würde ich auf jeden Fall den Regenschirm sicherheitshalber mal einpacken. Wolken, Schauer, Gewitter, alles dabei bei nicht mehr als 16 Grad.
2: Jetzt das Aktuellste aus der Antenne NRW Verkehrszentrale. Achtung, auf der A4 Köln Richtung Herlen-Aachen an der Ausfahrt Kreuz Köln-West. Da ist eine ungesicherte Unfallstelle. Bitte bildet die Gasse für Rettungs- und Einsatzfahrzeuge. Auf der A1 Euskirchen Richtung Dortmund zwischen Köln-Bocklemünd und Wermelskirchen geht kaum was voran. Wegen der Unfallaufnahme und zwei gesperrten Fahrstreifen braucht ihr mindestens 47 Minuten länger. Auf der A3 Oberhausen Richtung Frankfurt zwischen dem Kreuz Breitscheid und dem Dreieck Köln-Heuma habt ihr 35 Minuten plus. Auch auf der A1 Münster Richtung Köln zwischen dem Kamener Kreuz und Hagen Nord staut es sich, plant etwa 24 Minuten mehr ein. Habt ihr mehr entdeckt, dann gebt gern Bescheid per WhatsApp an die 0160 339 7000.
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0: Kommt gut durch den Freitagnachmittag, heute durch den 9. Oktober 2026 und da reisen wir jetzt runde 10 Jahre zurück in die musikalische Vergangenheit.
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2: 9. Oktober 2015. Shawn Mendes steigt mit Stitch.

Und auf dieser Platte befindet sich auch der Song Stitches. Die Nummer wird richtig erfolgreich. In Mendes Heimatland Kanada erreicht sie Platz 10 der Singlecharts. In Deutschland schafft es der Song sogar auf Platz 2. Ganze 45 Wochen bleibt er gelistet. Das sind über 10 Monate. Diese Leistung ist schon wirklich beachtlich. Und das für einen so jungen Künstler. Aber wenn man den Song hört, dann ist auch klar, warum. Stitches ist einfach eine wunderbar romantische, gute Nummer.

0: Kommt gut durch euren Freitagnachmittag mit Antenne NRW. Auf der L418 in Ronsdorf hat ein Lkw-Fahrer die Kontrolle über sein Gefährt verloren und die Leitplanke durchbrochen. Der Laster hing über dem Abgrund, der Einsatz für die Feuerwehr war äußerst schwer. Dann ist kurz vor dem Prozess um eine Vergewaltigung in Bünde der Angeklagte überraschend aus der Untersuchungshaft entlassen worden. Und weil zwei Duisburger Schulkinder Diabetes haben, dürfen sie nun nicht mit zur Klassenfahrt. Eine Mutter ist empört und will etwas ändern. 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Landet direkt bei den aktuellen News aus Nordrhein-Westfalen. 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
1: Ich bin Gregor Jose Moser. Neue Entwicklungen nach den beiden Landtagswahlen vor knapp 3 Wochen. In Berlin führen Linke, Grüne und SPD ja seit gestern Sondierungsgespräche. In Mecklenburg-Vorpommern ist man schon einen Schritt weiter. Hier haben SPD, Linke und Grüne heute entschieden, Koalitionsgespräche aufzunehmen. Bei den Sondierungen hatten sie sich schon darauf geeinigt, dass Kitas beitragsfrei bleiben, Schulen modernisiert und Krankenhausstandorte erhalten werden sollen. Mit der neuen Führerscheinreform, die, wenn Bundestag und Bundesrat zustimmen, nächstes Jahr in Kraft treten soll, könnte der Führerschein bis zu 1.000 Euro günstiger werden. Das hat Verkehrsminister Bilger der Welt gesagt. Thomas Bremser berichtet.
2: Bis zu 1.000 Euro weniger, das wäre eine große Entlastung, denn ein Führerschein kostet im Schnitt rund 3.400 Euro. Die Reform soll vor allem durch digitalen Theorieunterricht und weniger Bürokratie Geld sparen. Geplant sind außerdem Änderungen bei Prüfungen und Pflichtfahrten. Fahrlehrerverbände warnen jedoch, weniger Unterricht und Übung könnten die Sicherheit gefährden. Sie wollen, dass ein Teil der Theorie weiter im Klassenzimmer stattfindet.
1: Spätabends noch in den Landtag von NRW gehen, das geht heute, denn es ist Parlamentsnacht. Bis 23 Uhr kann man in den Landtag kostenlos und ohne Anmeldung. Besucherinnen und Besucher können mit Abgeordneten sprechen oder auch mal auf deren Sitzen im Plenarsaal Platz nehmen. Die Parlamentsnacht ist Teil der Woche der Demokratie, mit der NRW-Landtag seinen 80. Geburtstag feiert. Nach der XXL-Länderspielpause ist die Fußball-Bundesliga zurück. Zum Start in den 5. Spieltag empfängt der aktuelle Spitzenreiter Dortmund im Abendspiel Bremen. Anpfiff ist um 20.30 Uhr.
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1: Das Wetter vorm und am Wochenende lädt eher dazu ein, es sich drinnen gemütlich zu machen. Viele Wolken, Regen und heute waren es maximal 9 bis 15 Grad. Im Laufe der Nacht sinken die Temperaturen auf 11 bis 6 Grad. Und auch morgen gibt es oft Wolkenschauer und teils Gewitter bei maximal 16 Grad.
3: Jetzt das Aktuellste aus der Antenne NRW Verkehrszentrale. Achtung, auf der A1 Münster Richtung Köln zwischen Münster-Hiltrup und Schwerte. Da sind Gegenstände auf dem linken Fahrstreifen, dazu ist nach einem Unfall noch nichts gesichert. Rettungsfahrzeuge sind im Einsatz, fahrt langsam ran. Auf der A1 Bremen Richtung Dortmund zwischen Osnabrück Nord und Kreuz Münster Süd steht ihr im Stau, da braucht ihr mindestens 39 Minuten länger. Auch auf der A3 Köln Richtung Oberhausen zwischen Kreuz Leverkusen und Kreuz Hilden geht kaum was, plant rund 25 Minuten mehr ein. Auf der A1 Münster Richtung Köln zwischen Münster-Hiltrup und Schwerte zieht es sich ebenfalls, hier dauert es mindestens 25 Minuten länger. Und auf der A1 Euskirchen Richtung Dortmund zwischen Köln-Löwenich und Wermelskirchen ist stockender Verkehr. Habt ihr mehr entdeckt, dann gebt gern Bescheid per WhatsApp an die 0160 339 7000.
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6: Die Fantastischen Vier sind bis heute eine der erfolgreichsten Hip-Hop-Gruppen Deutschlands. Dida war zwar ihr Durchbruch, aber die Chartspitze haben die Jungs aus Stuttgart nicht damit erreicht. Heute denken sie, der Song wäre eher ein Witz und sie feiern lieber einen anderen. Und zwar, sie ist weg. Und die Geschichte dahinter ist so legendär wie einfach. Michi Beck, der ist irgendwann mal nach Hause gekommen, seine Freundin war gerade im Urlaub und dann hat er sich gedacht, was mache ich denn jetzt hier? Jetzt ist sie weg und so und ich habe Zeit. Und hat das Ganze dann so ein bisschen überinterpretiert und sich gedacht, was ist denn, wenn sie nicht wiederkommt? Aus diesem Gefühl heraus hat er dann diesen Song geschrieben, der den Fantastischen Vier auch heute noch viel bedeutet, wegen der Story, die der Song erzählt. Er ist nicht traurig, doch er behandelt ein trauriges Thema und er macht auch Mut gleichzeitig, dass es danach weitergeht. Das macht die Nummer zu einem der besten Hits aller Zeiten, der es verdient hatte, auf Platz 1 der Charts zu kommen. Das einzige Mal für die Fantastischen Vier. Sie ist weg und ich bin mir sicher, dabei werdet ihr ihr definitiv nicht still sitzen bleiben am Schreibtisch, wenn ihr noch eine Stunde runterreißen dürft an diesem Freitag. Die Nummer ist speziell für euch, jetzt hier bei Antenne NRW. Ich bin Marc Moosbrugger. Hallo!

Kommt gut durch den Freitagabend mit Antenne NRW. Gleich 6:15. Ich habe als nächstes für euch einen echten Allrounder. Teddy Swims, ein ehemaliger Footballspieler aus Atlanta, der sich als Sänger und Songwriter in unsere Herzen gesungen hat. Als er Bad Dreams auf Social Media angekündigt hat, da sind seine Fans komplett ausgerastet. Die Kommentarspalten sind fast vor lauter Herzchen geplatzt. Aber ist auch kein Wunder, dass der Mann so gut ankommt. Seine Stimme ist einfach der Hammer. So kraftvoll und gleichzeitig total gefühlvoll. Wenn er singt, dann nimmt er einen sofort mit. Egal, ob es um Herzschmerz, Liebe oder die Suche nach sich selbst geht. Seine Texte sind ehrlich und sie berühren einen direkt. Er hat eine echte Verbindung zu seinen Songs. Und dann kommt auch noch sein Style dazu. Tattoos, Bart, Baseballcap. Der Typ sieht genauso aus, wie er klingt. Authentisch, bodenständig und einfach cool. Total sympathisch. Und das Schöne ist auch, dass er nicht in ein Genre gepresst werden kann. Ob Soul, R&B, Pop oder sogar Rock. Er experimentiert gerne und er bleibt dabei immer er selbst. Gerade das macht ihn so spannend. Seine Songs sind ein bunter Mix aus verschiedenen Stilen. Und genau das lieben die Fans. Hier ist Bad Dreams. Einer der besten Hits aller Zeiten bei Antenne NRW. Und ihr erlebt bei der Arbeit hoffentlich auch noch eine bunte Mischung heute Abend, wenn ihr das E-Mail-Fach noch leer beantwortet. Zwischendrin ein kleiner Klatsch mit den übrig gebliebenen Kollegen in der Kaffeeküche und dann auch bald endlich in euren Feierabend.

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1: Das Wetter vorm und am Wochenende lädt eher dazu ein, es sich drinnen gemütlich zu machen. Viele Wolken, Regen und heute waren es maximal 9 bis 15 Grad. Im Laufe der Nacht sinken die Temperaturen auf 11 bis 6 Grad und auch morgen gibt es oft Wolkenschauer und teils Gewitter bei maximal 16 Grad.
2: Jetzt das Aktuellste aus der Antenne NRW Verkehrszentrale. Achtung, auf der A1 Münster Richtung Köln zwischen Münster-Hiltrup und Schwerte. Da sind Gegenstände auf dem linken Fahrstreifen, dazu ist nach einem Unfall noch nichts gesichert. Rettungsfahrzeuge sind im Einsatz, fahrt langsam ran. Auf der A1 Bremen Richtung Dortmund zwischen Osnabrück Nord und Kreuz Münster Süd steht ihr im Stau, da braucht ihr mindestens 39 Minuten länger. Auch auf der A3 Köln Richtung Oberhausen zwischen Kreuz Leverkusen und Kreuz Hilden geht kaum was, plant rund 25 Minuten mehr ein. Auf der A1 Münster Richtung Köln zwischen Münster-Hiltrup und Schwerte zieht es sich ebenfalls, hier dauert es mindestens 25 Minuten länger. Und auf der A1 Euskirchen Richtung Dortmund zwischen Köln-Löwenich und Wermelskirchen ist stockender Verkehr. Habt ihr mehr entdeckt, dann gebt gern Bescheid per WhatsApp an die 0160 339 7000.

0: Hoffentlich habt ihr die Fahrt mit der Bahn heute gut überstanden zur Arbeit und jetzt auch wieder nach Hause. Schönen Freitagabend euch bei Antenne NRW. Herr Bahnpendler, im Ruhrgebiet müssen von heute Abend an ab 21 Uhr erneut mit erheblichen Problemen rechnen. Bis zum 30. Oktober, also 3 volle Wochen, sind die Strecken zwischen Duisburg und Essen sowie Duisburg und Oberhausen komplett gesperrt. Im Regionalverkehr fallen zahlreiche Verbindungen aus. Zwischen Duisburg, Mülheim und Essen fahren Ersatzbusse. Auch Fernzüge zwischen Rheinland und Ruhrgebiet werden umgeleitet oder fallen aus. In Duisburg und Oberhausen entfallen fast alle Fernverkehrshalte. Betroffen sind auch Verbindungen nach Düsseldorf und Köln. Grund sind Arbeiten am Kreuz Kaiserberg und der Ausbau der Bahnstrecke für den Rhein-Ruhr-Express. Wir wünschen euch wirklich gute Nerven für die nächsten 3 Wochen und hoffen, dass die Arbeiten wenigstens nicht noch länger dauern. Was sonst so los ist bei uns in Nordrhein-Westfalen, in Deutschland und der Welt, das hört ihr dann auch gleich um 19 Uhr wieder. Dann gibt's die nächsten Nachrichten hier.
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So klingt euer Feierabend am Freitag. Hier ist Antenne NRW. Nach gefährlichen Überholmanövern hat es einen heftigen Zusammenstoß auf der B229 in Lüdenscheid gegeben mit 5 Verletzten. Die Polizei vermutet ein

0: illegales Autorennen. Dann hat die Stadt Dülmen einen erfolgreichen Cyberangriff auf ihre Internetseiten bekannt gemacht und warnt Besucher vor Schadsoftware. Und von einem einsturzgefährdeten Wohnhaus in Gangelt-Hastenrath waren Teile auf die Straße gestürzt. Feuerwehr und technisches Hilfswerk hatten viel zu tun. Es kam zu Straßensperrungen. Jetzt ist alles wieder sicher. Wir liefern euch den klaren Durchblick für unser Land. Die ganzen Geschichten aus Nordrhein-Westfalen, die lest ihr jetzt auf antenne.nrw.
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1: Ich bin Gregor Jusse Moser. Der Autoführerschein könnte künftig mehrere hundert Euro weniger kosten. Nach Angaben von Verkehrsminister Bilger sind durch die geplante Reform im besten Fall sogar Einsparungen von bis zu 1.000 Euro möglich. Der Führerschein der Klasse B kostet derzeit im Schnitt rund 3.400 Euro. Günstiger werden soll er unter anderem durch mehr digitalen Theorieunterricht und weniger Bürokratie. Die neuen Regeln sollen möglichst Anfang kommenden Jahres gelten. Mit Kranzniederlegungen, Glockenläuten und einer Gedenkveranstaltung ist in Halle an den antisemitischen Anschlag vor 7 Jahren erinnert worden. Damals, 2019, hatte ein Rechtsterrorist versucht, die Synagoge in Halle zu stürmen, am jüdischen Feiertag Yom Kippur. Er scheiterte und erschoss dann eine Passantin und einen Mann in einem Imbiss. Er sitzt eine lebenslange Freiheitsstrafe ab. Zahlreiche Menschen nahmen heute am Gedenken in dem jüdischen Gotteshaus teil. Die südafrikanische Juristin Nawanetem Pillay ist mit dem Friedensnobelpreis ausgezeichnet worden. Pillay habe maßgeblich dazu beigetragen, dass Kriegsverbrechen und Völkermord strafrechtlich verfolgt werden, heißt es vom Nobelkomitee. Mehr von Thomas Bremser.
2: Das UN-Menschenrechtsbüro nennt Pillay einen Gewinn für Menschenrechte und Gerechtigkeit. Amnesty International spricht vom richtigen Signal zur richtigen Zeit. Pillay habe Verbrechen klar benannt, unabhängig davon, wer sie begeht. Die 85-Jährige war lange Richterin am Strafgerichtshof in Den Haag. Zuletzt leitete sie eine UN-Untersuchungskommission, die Israel Völkermord im Gazastreifen vorwarf.
1: Nach der XXL-Länderspielpause ist die Fußball-Bundesliga zurück. Zum Start in den 5. Spieltag empfängt der aktuelle Spitzenreiter Dortmund im Abendspiel Bremen. Anpfiff ist um 20.30 Uhr.
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1: Das Wetter vorm und am Wochenende lädt eher dazu ein, es sich drinnen gemütlich zu machen. Viele Wolken, Regen und heute waren es maximal 9 bis 15 Grad. Im Laufe der Nacht sinken die Temperaturen auf 11 bis 6 Grad. Und auch morgen gibt es oft Wolkenschauer und teils Gewitter bei maximal 16 Grad.
3: Jetzt das Aktuellste aus der Antenne NRW Verkehrszentrale. Auf der A46 Wuppertal Richtung Düsseldorf zwischen Wuppertal-Katernberg und dem Sonnborner Kreuz hat es einen Unfall gegeben. Es ist nur ein Fahrstreifen frei. Auf der A1 Bremen Richtung Dortmund zwischen Osnabrück Nord und dem Kreuz Münster Süd stockt es auf 18 Kilometern, plant gut eine halbe Stunde mehr ein. Auf der A1 Münster Richtung Dortmund zwischen dem Kamener Kreuz und dem Kreuz Dortmund-Unna braucht ihr rund 19 Minuten länger. Und auf der A2 Hannover Richtung Dortmund zwischen dem Kamener Kreuz und Dortmund Nordost kommen nochmal etwa 17 Minuten plus dazu. Habt ihr mehr entdeckt, dann gebt gern Bescheid per WhatsApp an die 0160 339 7000.
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6: Der Druck muss krass heftig gewesen sein. Nachdem Lionel Richie 2 erfolgreiche Alben als Solokünstler veröffentlicht hatte, sollte natürlich auch ein drittes folgen. Also musste die nächste Singleauskopplung die letzten Erfolge noch toppen. Der Song war auch ready, aber die Idee für das Musikvideo hat noch gefehlt. Da ist dann Lionel Richie der Film Eine königliche Hochzeit aus den 50er Jahren eingefallen. Tanzlegende Fred Astaire hat darin eine der Hauptrollen gespielt und auch sein tänzerisches Können zum Besten gegeben. Vielleicht kennt ihr den Film. In einer Szene der tanzt er die Wand hoch. Davon war Lionel Richie sowas von begeistert, dass er den Regisseur des Films gesucht hat, weil er genau den Mann für sein neues Musikvideo haben wollte. Und es hat geklappt. Stanley Donen, der war sofort Feuer und Flamme und hat den rollierenden Käfig aus Eine königliche Hochzeit mit zum Set gebracht. Darin wurde dann die Kamera befestigt und Lionel Richie ist in die Fußstapfen von Fred Astaire getreten und die Wände hochgegangen im Videoclip zu Dancing on the Ceiling, einem der besten Hits aller Zeiten, jetzt hier bei Antenne NRW. Ich bin Marc Moosbrugger und wenn euer Computer gerade jetzt zum Feierabend noch nervig ein paar Updates verlangt, dann lasst ihn halt machen und packt ihr in Ruhe eure 7 Sachen zusammen. Der Tag ist dann eh gelaufen, würde ich sagen.

0: Einen schönen Abend euch heute am Freitag. Hier ist Antenne NRW, gleich 7:15. Viele Jahre lang habe ich mir gewünscht, keine Frau zu sein. Das war Shania Twains Einstellung. Sie hat immer alles getan, um nicht aufzufallen und hat dadurch die Freude daran verpasst, eine Frau zu sein. In ihrer ganzen Jugend ist sie nicht ein einziges Mal im Badeanzug an den Strand gegangen, weil sie befürchtet hat, dass die Jungs sie auf die ein oder andere Weise ausnutzen würden. So ganz von ungefähr ist Shania Twains damaliges Männerbild nicht gekommen. Nach der Scheidung ihrer Eltern ist sie mit ihren beiden Schwestern, mit ihrer Mutter und mit dem Stiefvater in ärmlichen Verhältnissen aufgewachsen. Ihr Adoptivvater war gewalttätig gegenüber ihrer Mutter und hat auch Shania Twain sexuell misshandelt. Dass sie also ihre Weiblichkeit über die folgenden Jahre versteckt hat, war ihre nachvollziehbare Reaktion darauf. Aber dann hatte sie es irgendwann satt, so zu tun, als wäre sie keine Frau mit Kurven. Also hat sie Man, I Feel Like a Woman geschrieben. Sie wollte einfach einen Schlussstrich ziehen unter Dinge, die man nicht ändern kann. Der Song war für Shania Twain nicht nur ein großer Erfolg, sondern auch ihr persönlicher Befreiungsschlag. Einer der besten Hits aller Zeiten bei Antenne NRW. Und das ist auch der ideale Motivationssong für euch, wenn ihr gleich zum Ausklingen der Woche noch eine Runde joggen gehen wollt. Wir laufen über unsere App auf eurem Smartphone ganz easy mit euch eine Runde.
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1: Das Wetter vorm und am Wochenende lädt eher dazu ein, es sich drinnen gemütlich zu machen. Viele Wolken, Regen und heute waren es maximal 9 bis 15 Grad. Im Laufe der Nacht sinken die Temperaturen auf 11 bis 6 Grad und auch morgen gibt es oft Wolkenschauer und teils Gewitter bei maximal 16 Grad.
2: Jetzt das Aktuellste aus der Antenne NRW Verkehrszentrale. Auf der A46 Wuppertal Richtung Düsseldorf zwischen Wuppertal-Katernberg und dem Sonnborner Kreuz hat es einen Unfall gegeben. Es ist nur ein Fahrstreifen frei. Auf der A1 Bremen Richtung Dortmund zwischen Osnabrück Nord und dem Kreuz Münster Süd stockt es auf 18 Kilometern, plant gut eine halbe Stunde mehr ein. Auf der A1 Münster Richtung Dortmund zwischen dem Kamener Kreuz und dem Kreuz Dortmund-Unna braucht ihr rund 19 Minuten länger. Und auf der A2 Hannover Richtung Dortmund zwischen dem Kamener Kreuz und Dortmund Nordost kommen nochmal etwa 17 Minuten plus dazu. Habt ihr mehr entdeckt, dann gebt gern Bescheid per WhatsApp an die 0160 339 7000.
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0: Einen gediegenen Freitagabend wünsche ich euch, heute am 9. Oktober 2026. Da erinnern wir uns jetzt an ein Geburtstagskind und reisen in die Vergangenheit um 79 Jahre zurück.
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2: 9. Oktober 1947. France Gall wird geboren. Einen ihrer größten Hits hat sie mit Ella Ella.

Schon mit 15 bricht France, die eigentlich Isabelle Gall heißt, die Schule ab, um Sängerin zu werden. Ihre jugendliche Leichtigkeit kommt gut an, ihre ersten Songs werden direkt zu Kassenschlagern. Der Chansonmarkt in Frankreich ist groß und sie ist zur richtigen Zeit am richtigen Ort und hat die richtigen Freunde. Nach einigen Jahren im Musikbusiness erfindet sie sich aber neu. Sie möchte nicht mehr das kleine, süße Mädchen sein, sondern endlich als die Frau wahrgenommen werden, die sie ist. Sie tut sich mit dem Songschreiber Michel Berger zusammen, der ihrer Karriere neuen Schwung gibt. Die beiden verstehen sich auch außerhalb der Arbeit gut, sehr gut. Sie heiraten und bekommen zwei Kinder. Doch in den 90ern treffen France einige schwere Schicksalsschläge. Zuerst stirbt ihr Mann beim Tennisspielen unerwartet an einem Herzinfarkt. Ein Jahr später wird bei ihr selbst Krebs diagnostiziert. Und 1997 stirbt ihre Tochter mit gerade einmal 19 Jahren an einer Stoffwechselkrankheit. France zieht sich mehr und mehr aus der Öffentlichkeit zurück und stirbt 2018 an dem wiedergekehrten Krebs. Was bleibt, ist ihr größter Hit.

0: Der schönste Feierabend der Woche, das ist der Freitagabend hier bei Antenne NRW. In Oelde im Kreis Warendorf ist das Gesundheitsamt alarmiert. Dutzende Menschen leiden nach einem Imbissbesuch an Brechdurchfall. Die Zahl hat sich inzwischen mehr als vervierfacht auf über 70. Dann wurde ein Mann bei einem Messerangriff in Velbert lebensgefährlich verletzt. Tatverdächtig ist ein 30-Jähriger aus Syrien, der heute dem Haftrichter vorgeführt wurde. Der Verletzte liegt weiter im Krankenhaus, ist aber außer Lebensgefahr. Und Enttäuschung in der Oberstadt von Siegen. Das bunte Graffiti am leeren Karstadt-Gebäude ist noch keine Woche alt und von Unbekannten schon wieder verschandelt worden. Was verändert sich heute in eurem Kreis, in eurer Stadt, in eurem Veedel? Bleibt top informiert über alles Wichtige vor eurer Haustür auf antenne.nrw.
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1: Ich bin Gregor Jose Moser. Mindestens drei CDU-Abgeordnete im Landtag von Sachsen-Anhalt haben laut einem Medienbericht nach der Wahl von AfD-Landtagspräsident Rausch über ihr Abstimmungsverhalten gelogen. Die Taz hatte nach eigenen Angaben alle CDU-Abgeordneten gefragt, wie sie abgestimmt haben. Demnach antworteten acht von ihnen, dass sie sich enthalten hätten. Bei der geheimen Abstimmung gab es aber nur fünf Enthaltungen. Rausch hatte am Dienstag mindestens vier Stimmen aus anderen Fraktionen als AfD und BSW bekommen. Die AfD ist in Sachsen-Anhalt gesichert rechtsextrem. In Berlin führen Linke, Grüne und SPD ja seit gestern Sondierungsgespräche. In Mecklenburg-Vorpommern ist man schon einen Schritt weiter. Hier haben SPD, Linke und Grüne heute entschieden, Koalitionsgespräche aufzunehmen. Bei den Sondierungen hatten sie sich schon darauf geeinigt, dass Kitas beitragsfrei bleiben, Schulen modernisiert und Krankenhausstandorte erhalten werden sollen. Die neue Friedensnobelpreisträgerin Navanethem Pillay hat ihre Auszeichnung den Opfern von Gewalt gewidmet. Bei einer Fachtagung zu Völkerstrafrecht in Nürnberg sagte die südafrikanisch-indische Juristin, sie werde weiter für Menschenrechte einstehen. Pillay war unter anderem Richterin am Internationalen Strafgerichtshof in Den Haag und später Hohe Kommissarin der Vereinten Nationen für Menschenrechte. Schon länger will die Europäische Union, dass China deutlich weniger Hybridautos in die Mitgliedsländer exportiert, die die Märkte hier überschwemmen. Jetzt gibt es eine vorläufige Verständigung. Die Lieferungen in die EU könnten dadurch um mehr als die Hälfte zurückgehen, heißt es von EU-Handelskommissar Šefčovič. Eine endgültige Entscheidung steht aber noch aus.
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1: Das Wetter vorm und am Wochenende lädt eher dazu ein, es sich drinnen gemütlich zu machen. Viele Wolken, Regen und heute waren es maximal 9 bis 15 Grad. Im Laufe der Nacht sinken die Temperaturen auf 11 bis 6 Grad. Und auch morgen gibt es oft Wolkenschauer und teils Gewitter bei maximal 16 Grad.
2: Jetzt das Aktuellste aus der Antenne NRW Verkehrszentrale. Auf der A46 Wuppertal Richtung Düsseldorf zwischen Wuppertal-Katernberg und dem Sonnborner Kreuz nach einem Unfall nur ein Fahrstreifen frei. Fahrt da bitte besonders vorsichtig. Auf der A3 Frankfurt Richtung Köln zwischen der Anschlussstelle Siebengebirge und der Anschlussstelle Loma braucht ihr mindestens 20 Minuten länger. Auf der A61 Mönchengladbach Richtung Koblenz zwischen der Anschlussstelle Rheinbach und der Auffahrt Grafschaft Ringen plant etwa 19 Minuten mehr ein. Auf der A1 Münster Richtung Dortmund zwischen dem Kamener Kreuz und dem Kreuz Dortmund-Unna dauert es mindestens 18 Minuten länger. Habt ihr mehr entdeckt, dann gebt gern Bescheid per WhatsApp an die 0160 339 7000.
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1: Das Wetter vorm und am Wochenende lädt eher dazu ein, es sich drinnen gemütlich zu machen. Viele Wolken, Regen und heute waren es maximal 9 bis 15 Grad. Im Laufe der Nacht sinken die Temperaturen auf 11 bis 6 Grad und auch morgen gibt es oft Wolkenschauer und teils Gewitter bei maximal 16 Grad.
2: Jetzt das Aktuellste aus der Antenne NRW Verkehrszentrale. Auf der A46 Wuppertal Richtung Düsseldorf zwischen Wuppertal-Katernberg und dem Sonnborner Kreuz nach einem Unfall nur ein Fahrstreifen frei, fahrt da bitte besonders vorsichtig. Auf der A3 Frankfurt Richtung Köln zwischen der Anschlussstelle Siebengebirge und der Anschlussstelle Loma braucht ihr mindestens 20 Minuten länger. Auf der A61 Mönchengladbach Richtung Koblenz zwischen der Anschlussstelle Rheinbach und der Auffahrt Grafschaft Ringen plant etwa 19 Minuten mehr ein. Auf der A1 Münster Richtung Dortmund zwischen dem Kamener Kreuz und dem Kreuz Dortmund-Unna dauert es mindestens 18 Minuten länger. Habt ihr mehr entdeckt, dann gebt gern Bescheid per WhatsApp an die 0160 339 7000.
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1: Ich bin Gregor Jusse Moser. Nur wenige Stunden, nachdem die frühere Richterin am Weltstrafgericht Neva Netim Pillay den Friedensnobelpreis zugesprochen bekommen hatte, haben die USA Sanktionen gegen das Gericht verhängt, berichtet Bettina Fisser.
2: Und diese Strafmaßnahmen treffen tatsächlich das gesamte Gericht. Es kann abgekoppelt werden von allen finanziellen Transaktionen, der digitalen Kommunikation. Das Gericht wäre also total gelähmt. Für die USA ist das Weltstrafgericht politisch ausgerichtet. Es richte sich gegen die USA und seine Verbündeten, so sagen sie. Es gibt nur noch eine Hoffnung. Die Sanktionen treten nämlich erst in 6 Monaten in Kraft. Es gibt also Zeit zum Verhandeln.
1: Weil er die Geburtstagsfeier von Russlands autoritären Präsidenten Putin besucht hat, steht Ex-Kanzler Schröder massiv in der Kritik. Der amtierende Kanzler Merz sei zutiefst empört und halte den Besuch für unmoralisch, sagte der stellvertretende Regierungssprecher Mayer mit Blick auf Russlands Angriffskrieg gegen die Ukraine. Mit Kranzniederlegungen, Glockenläuten und einer Gedenkveranstaltung ist in Halle an den antisemitischen Anschlag vor 7 Jahren erinnert worden. Damals, 2019, hatte ein Rechtsterrorist versucht, die Synagoge in Halle zu stürmen, am jüdischen Feiertag Yom Kippur. Er scheiterte und erschoss dann eine Passantin und einen Mann in einem Imbiss. Er sitzt eine lebenslange Freiheitsstrafe ab. Zahlreiche Menschen nahmen heute am Gedenken in dem jüdischen Gotteshaus teil. In einem umkämpften Topspiel der 2. Fußball-Bundesliga haben sich Heidenheim und Kaiserslautern 0:0 getrennt. Einen Sieg dagegen gab es für Eintracht Braunschweig. Zu Hause gelang der Eintracht ein knapper 1:0-Sieg gegen Holstein Kiel.
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1: Das Wetter vorm und am Wochenende lädt eher dazu ein, es sich drinnen gemütlich zu machen. Viele Wolken, hier und da Regen und teils gibt es auch Gewitter. Im Laufe der Nacht sinken die Temperaturen auf 11 bis 6 Grad. Und auch morgen gibt es oft Wolken, Schauer und hier und da Gewitter bei maximal 16 Grad.
3: Jetzt das Aktuellste aus der Antenne NRW Verkehrszentrale. Auf der A2 Richtung Gronau zwischen Bottrop und Dreieck Bottrop. Bitte vorsichtig, da läuft eine Unfallaufnahme. Die Polizei ist vor Ort. Auf der A61 Mönchengladbach Richtung Koblenz zwischen Rheinbach und Grafschaft Ringen steht ihr im Stau. Plant gut 22 Minuten mehr ein. Auf der A559 Abzweig Köln-Deutz, Köln-Gremberg Richtung Köln-Porz zwischen Kreuz Köln-Gremberg und Dreieck Köln-Porz dauert es etwa 15 Minuten länger. Auf der A1 Münster Richtung Dortmund zwischen Kamen Zentrum und Kreuz Dortmund-Unna braucht ihr rund 14 Minuten mehr. Habt ihr mehr entdeckt? Dann gebt gern Bescheid per WhatsApp an die 0160 339 7000.
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1: Das Wetter vorm und am Wochenende lädt eher dazu ein, es sich drinnen gemütlich zu machen. Viele Wolken, hier und da Regen und teils gibt es auch Gewitter. Im Laufe der Nacht sinken die Temperaturen auf 11 bis 6 Grad. Und auch morgen gibt es oft Wolken, Schauer und hier und da Gewitter bei maximal 16 Grad.
2: Jetzt das Aktuellste aus der Antenne NRW Verkehrszentrale. Auf der A2 Richtung Gronau zwischen Bottrop und Dreieck Bottrop. Bitte vorsichtig, da läuft eine Unfallaufnahme, die Polizei ist vor Ort. Auf der A61 Mönchengladbach Richtung Koblenz zwischen Rheinbach und Grafschaft Ringen steht ihr im Stau, plant gut 22 Minuten mehr ein. Auf der A559 Abzweig Köln-Deutz, Köln-Gremberg Richtung Köln-Porz zwischen Kreuz Köln-Gremberg und Dreieck Köln-Porz dauert es etwa 15 Minuten länger. Auf der A1 Münster Richtung Dortmund zwischen Kamen Zentrum und Kreuz Dortmund-Unna braucht ihr rund 14 Minuten mehr. Habt ihr mehr entdeckt, dann gebt gern Bescheid per WhatsApp an die 0160 339 7000.

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1: Ich bin Florian Klaus. Mindestens drei CDU-Abgeordnete im Landtag von Sachsen-Anhalt haben laut einem Medienbericht nach der Wahl von AfD-Landtagspräsident Rausch über ihr Abstimmungsverhalten gelogen. Die Taz hatte nach eigenen Angaben alle CDU-Abgeordneten gefragt, wie sie abgestimmt haben. Demnach antworteten 8 von ihnen, dass sie sich enthalten hätten. Bei der geheimen Abstimmung gab es aber nur 5 Enthaltungen. Die AfD ist in Sachsen-Anhalt gesichert rechtsextrem. Neue Entwicklungen nach den beiden Landtagswahlen vor knapp 3 Wochen. In Berlin führen Linke, Grüne und SPD ja seit gestern Sondierungsgespräche. In Mecklenburg-Vorpommern ist man schon einen Schritt weiter. Hier haben SPD, Linke und Grüne heute entschieden, Koalitionsgespräche aufzunehmen. Bei den Sondierungen hatten sie sich schon darauf geeinigt, dass Kitas beitragsfrei bleiben, Schulen modernisiert und Krankenhausstandorte erhalten werden sollen. Die südafrikanische Juristin Nawandita Pillay ist mit dem Friedensnobelpreis ausgezeichnet worden. Pillay habe maßgeblich dazu beigetragen, dass Kriegsverbrechen und Völkermord strafrechtlich verfolgt werden, heißt es vom Nobelkomitee. Mehr von Thomas Bremser.
2: Das UN-Menschenrechtsbüro nennt Pillay einen Gewinn für Menschenrechte und Gerechtigkeit. Amnesty International spricht vom richtigen Signal zur richtigen Zeit. Pillay habe Verbrechen klar benannt, unabhängig davon, wer sie begeht. Die 85-Jährige war lange Richterin am Strafgerichtshof in Den Haag. Zuletzt leitete sie eine UN-Untersuchungskommission, die Israel Völkermord im Gazastreifen vorwarf.
1: An die friedliche Revolution in der DDR hat heute die Stadt Leipzig erinnert, mit einem Lichtfest und mehreren traditionellen Veranstaltungen. Der 9. Oktober 1989 gilt als bedeutendes Datum bei der friedlichen Revolution vor 37 Jahren. Damals waren in Leipzig mindestens 70.000 Menschen protestierend durch die Stadt gezogen. Diese Montagsdemonstration gilt als entscheidend für das bald darauf folgende Ende der DDR.
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1: Das Wetter jetzt dann am Wochenende lädt eher dazu ein, es sich drinnen gemütlich zu machen. Viele Wolken, hier und da Regen und teils gibt's auch Gewitter. Die Temperaturen sinken jetzt in den kommenden Stunden auf 11 bis 6 Grad. Und auch morgen gibt es oft Wolken, Schauer und hier und da Gewitter bei maximal 16 Grad.
3: Jetzt das Aktuellste aus der Antenne NRW Verkehrszentrale. Auf der A1 Münster Richtung Dortmund zwischen Kamen Zentrum und Unna steht ihr im Stau. Da braucht ihr mindestens 10 Minuten länger. Auf der A559 am Abzweig Köln-Deutz, Köln-Gremberg Richtung Köln-Porz zwischen dem Kreuz Köln-Gremberg und Köln-Gremberghoven geht auch kaum was voran. Plant etwa 8 Minuten mehr ein. Auf der A61 München-Gladbach Richtung Koblenz zwischen Rheinbach und der Auffahrt Grafschaft Ringen stockt es, da geht's nur langsam voran. Auf der A42 Emscher Schnellweg Dortmund Richtung Kamp-Lindfort zwischen Oberhausen Zentrum und Oberhausen Buschhausen habt ihr ebenfalls stockenden Verkehr. Habt ihr mehr entdeckt, dann gebt gern Bescheid per WhatsApp an die 0160 339 7000.
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1: Das Wetter jetzt dann am Wochenende lädt eher dazu ein, es sich drinnen gemütlich zu machen. Viele Wolken, hier und da Regen und teils gibt's auch Gewitter. Die Temperaturen sinken jetzt in den kommenden Stunden auf 11 bis 6 Grad. Und auch morgen gibt es oft Wolken, Schauer und hier und da Gewitter bei maximal 16 Grad.
2: Jetzt das Aktuellste aus der Antenne NRW Verkehrszentrale. Auf der A1 Münster Richtung Dortmund zwischen Kamen Zentrum und Unna steht ihr im Stau. Da braucht ihr mindestens 10 Minuten länger. Auf der A559 am Abzweig Köln-Deutz, Köln-Gremberg Richtung Köln-Porz zwischen dem Kreuz Köln-Gremberg und Köln-Gremberghoven geht auch kaum was voran. Plant etwa 8 Minuten mehr ein. Auf der A61 Mönchengladbach Richtung Koblenz zwischen Rheinbach und der Auffahrt Grafschaft Ringen stockt es, da geht's nur langsam voran. Auf der A42 Emscher Schnellweg Dortmund Richtung Kamp-Lindfort zwischen Oberhausen Zentrum und Oberhausen Buschhausen habt ihr ebenfalls stockenden Verkehr. Habt ihr mehr entdeckt, dann gebt gern Bescheid per WhatsApp an die 0160 339 7000.
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1: Ich bin Florian Klaus. Die frisch gekürte Friedensnobelpreisträgerin Navi Pillay findet die US-Sanktionen gegen den Internationalen Strafgerichtshof schockierend. Das hat sie in der ARD gesagt. Sie war bis 2008 selbst Richterin dort. Pillay sagte, dass sie fest an das Gericht glaube. Ein Anlass für die US-Sanktionen war, dass das Gericht einen Haftbefehl gegen Israels Ministerpräsidenten Netanyahu verhängt hat. Die Bahn tritt bei der Sanierung ihres stark belasteten Netzes auf die Bremse. Bis 2031 sollen nur noch 13 statt 21 vielbefahrene Strecken umfassend erneuert werden. Die übrigen Projekte kommen später dran. Thomas Bleskin berichtet.
2: Der Knackpunkt ist, die Bahn will weniger Großbaustellen gleichzeitig stemmen und dafür die Abläufe verbessern. Umleitungsstrecken sollen besser vorbereitet und der Verkehr nach einer Sanierung schrittweise wieder hochgefahren werden. Denn zuletzt gab es nach Bauarbeiten immer wieder Probleme mit Verspätungen und Zugausfällen.
1: Von der SPD aus ist der Weg frei für Koalitionsgespräche mit Grünen und Linken in Mecklenburg-Vorpommern. Das haben die Sozialdemokraten am Abend beschlossen, wie Landeschefin Schwesig gesagt hat. Sollten auch die anderen beiden Parteien einverstanden sein, solle es am Montag losgehen. Sollten die Gespräche dann erfolgreich sein, wäre es die erste rot-rot-grüne Regierung in dem Bundesland. Was für eine Schlussphase. Lange hat es so ausgesehen, als könnte der 5. Spieltag der Fußball-Bundesliga ohne Tore starten, aber dann haben Dortmund und Bremen losgelegt. In der 80. und 85. Minute ist erst der BVB mit 2 Treffern in Führung gegangen, die Bremer haben dann aber mit nochmal 2 Toren wieder ausgeglichen. Der Endstand also 2:2 unentschieden. Außerdem konnten die DFB-Frauen einen Erfolg feiern. Im Testspiel gegen Australien gab es einen 4:2-Sieg.
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1: Das Wetter jetzt dann am Wochenende lädt eher dazu ein, es sich drinnen gemütlich zu machen. Viele Wolken, hier und da Regen und teils gibt's auch Gewitter. Die Temperaturen sinken jetzt in den kommenden Stunden auf 11 bis 6 Grad. Und auch morgen gibt es oft Wolken, Schauer und hier und da Gewitter bei maximal 16 Grad.
4: Jetzt das Aktuellste aus der Antenne NRW Verkehrszentrale. Achtung, auf der A1 Köln Richtung Euskirchen zwischen Gleuel und Hürth, da steht ein defektes Fahrzeug. Auf der A3 Köln Richtung Oberhausen zwischen Kreuz-Kaiserberg und Oberhausen-Lierich braucht ihr mindestens 17 Minuten länger. Auf der A559 Abzweig Köln-Deutz, Köln-Gremberg Richtung Köln-Porz zwischen Kreuz-Köln-Gremberg und Köln-Gremberg-Hoven plant etwa 15 Minuten mehr ein. Auf der A42 Emscher Schnellweg Dortmund Richtung Kamp-Lindfort zwischen Oberhausen-Zentrum und Oberhausen-Buschhausen habt ihr stockenden Verkehr. Habt ihr mehr entdeckt, dann gebt gern Bescheid per WhatsApp an die 0160 339 7000.
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1: Das Wetter jetzt dann am Wochenende lädt eher dazu ein, es sich drinnen gemütlich zu machen. Viele Wolken, hier und da Regen und teils gibt's auch Gewitter. Die Temperaturen sinken jetzt in den kommenden Stunden auf 11 bis 6 Grad. Und auch morgen gibt es oft Wolken, Schauer und hier und da Gewitter bei maximal 16 Grad.

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1: Ich bin Florian Klaus. Nur wenige Stunden, nachdem die frühere Richterin am Weltstrafgericht Navi Pillay den Friedensnobelpreis zugesprochen bekommen hatte, haben die USA Sanktionen gegen das Gericht verhängt. Es berichtet Bettina Visser.
2: Und diese Strafmaßnahmen treffen tatsächlich das gesamte Gericht. Es kann abgekoppelt werden von allen finanziellen Transaktionen, der digitalen Kommunikation. Das Gericht wäre also total gelähmt. Für die USA ist das Weltstrafgericht politisch ausgerichtet. Es richte sich gegen die USA und seine Verbündeten, so sagen sie. Es gibt nur noch eine Hoffnung. Die Sanktionen treten nämlich erst in 6 Monaten in Kraft. Es gibt also Zeit zum Verhandeln.
1: Wer außer die AfD und das BSW hat den neuen Präsidenten des Landtags von Sachsen-Anhalt Rausch gewählt? Der AfD-Politiker hatte 4 Stimmen mehr, als die beiden Fraktionen abgeben konnten. Einem Taz-Bericht zufolge haben mehrere CDU-Politiker über ihr Abstimmungsverhalten gelogen. 8 Abgeordnete hätten auf Anfrage gesagt, dass sie sich enthalten hätten. Allerdings gab es bei der Abstimmung nur 5 Enthaltungen. Die Autorin Jutta Richter ist auf der Frankfurter Buchmesse für ihr Lebenswerk geehrt worden. Sie bekam beim Deutschen Jugendliteraturpreis den Sonderpreis Gesamtwerk. Von Richter stammen Bücher wie Der Tag, als ich lernte, die Spinnen zu zähmen oder Frau Wolle und der Duft von Schokolade. Die Jury lobte vor allem, dass die Autorin sich Beschönigungen und einfachen Lösungen verweigere. Zum Auftakt des 5. Spieltags in der Fußball-Bundesliga hat es keinen Sieger gegeben. Dortmund und Bremen haben sich nach einer torreichen Schlussphase mit 2:2 getrennt. Gewonnen hat aber die deutsche Nationalmannschaft der Frauen. Im Testspiel gegen Australien hat sich die DFB-Auswahl mit 4:2 durchgesetzt.
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1: Das Wetter jetzt am Wochenende lädt eher nicht nach draußen ein. Die Temperaturen liegen jetzt bei kühlen 11 bis 6 Grad. Und auch tagsüber gibt es oft Wolken, Schauer und hier und da Gewitter bei maximal 16 Grad.
3: Jetzt das Aktuellste aus der Antenne NRW Verkehrszentrale. A1 Dortmund Richtung Köln zwischen Remscheid-Lennep und Remscheid, da hat es gekracht, die Unfallstelle ist noch nicht gesichert. Auch auf der A46 Heinsberg Richtung Düsseldorf an der Überleitung am Kreuz Neuss-West zur A57 Richtung Köln ist nach einem Unfall noch nichts abgesichert. Auf der A3 Köln Richtung Oberhausen zwischen Kreuz Kaiserberg und Oberhausen-Lierich staut es sich, ihr braucht mindestens 17 Minuten länger. Auf der A40 Dortmund Richtung Essen zwischen Dortmund-Lütten-Dortmund und dem Kreuz Bochum stockt es, plant etwa 6 Minuten mehr ein. Habt ihr mehr entdeckt, dann gebt gern Bescheid per WhatsApp an die 0100 60 339 7000.
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2: Das Wetter jetzt am Wochenende lädt eher nicht nach draußen ein. Die Temperaturen liegen jetzt bei kühlen 11 bis 6 Grad. Und auch tagsüber gibt es oft Wolken, Schauer und hier und da Gewitter bei maximal 16 Grad.
3: Jetzt das Aktuellste aus der Antenne NRW Verkehrszentrale. A1 Dortmund Richtung Köln zwischen Remscheid-Lennep und Remscheid, da hat es gekracht, die Unfallstelle ist noch nicht gesichert. Auch auf der A46 Heinsberg Richtung Düsseldorf an der Überleitung am Kreuz Neuss-West zur A57 Richtung Köln ist nach einem Unfall noch nichts abgesichert. Auf der A3 Köln Richtung Oberhausen zwischen Kreuz Kaiserberg und Oberhausen-Lierich staut es sich, ihr braucht mindestens 17 Minuten länger. Auf der A40 Dortmund Richtung Essen zwischen Dortmund-Lütten-Dortmund und dem Kreuz Bochum stockt es, plant etwa 6 Minuten mehr ein. Habt ihr mehr entdeckt, dann gebt gern Bescheid per WhatsApp an die 0100 60 339 7000.

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